0: gegen uns.
1: Dieser unerklärte Krieg ist nicht mit herkömmlichen militärischen oder rechtlichen Kategorien zu fassen. Wir befinden uns nicht im Verteidigungsfall und werden trotzdem angegriffen.
0: Moskau wette auf unsere Schwäche, so Jäger. In Spanien gibt es am 29. November Neuwahlen. Das hat der linke Regierungschef Sanchez verkündet, nachdem seine Dekrete zur Bekämpfung der Wohnungsnot im Parlament gescheitert waren. Die Wohnungskrise ist derzeit das große innenpolitische Thema in Spanien. Die Gewerkschaften wollen bald mit einem Generalstreik ein Zeichen setzen. Der Deutsche Buchpreis geht in diesem Jahr an die Autorin Sheida Basiar für ihren Roman Die Lücken. Es geht darin unter anderem um die NS-Vergangenheit in einem kleinen Ort im Hunsrück. Basiar sagte in ihrer Dankesrede, es falle ihr nicht so leicht, über den Preis richtige Freude zu empfinden.
2: Weil das schon ein sehr merkwürdiges Gefühl ist, wenn man einen Roman schreibt über Menschen, die verfolgt wurden und terrorisiert wurden und ermordet wurden und sich dann einfach richtig zu freuen. Das kommt mir nicht ganz richtig vor. Deswegen möchte ich gerne sagen, dass all meine Freude oder die über die Wertschätzung, die ich bekomme, den Personen gehören soll, um die es in diesem Roman geht.
0: Der Buchpreis würdigt den besten deutschsprachigen Roman des Jahres. Mit der Verleihung in Frankfurt startet traditionell die Woche der Buchmesse in der Mainmetropole.
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0: 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Genau, das ist der Mann, der das Cover-Up machen wird für eure Tattoo-Sünde. 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Die hat nämlich auch ein kleines, altes Tattoo, das sie etwas, ich sag mal, aufhübschen möchte. Hier wird's passieren im Home Run. 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
7: Ich bin Moritz Einzel. Zwar ist die Wehrpflicht weiter ausgesetzt, trotzdem stellen immer mehr Männer in Deutschland einen Antrag auf Kriegsdienstverweigerung. In den ersten 8 Monaten des Jahres sind beim zuständigen Bundesamt schon mehr als 12.000 Anträge eingegangen, berichtet das Redaktionsnetzwerk Deutschland. Zum Vergleich, im gesamten Jahr 2025 waren es nur knapp 3.900. Ein Grund für den Anstieg dürfte das neue Wehrdienstgesetz sein, das unter anderem wieder Musterungen vorsieht. In Magdeburg kommt heute erstmals der neu gewählte Landtag von Sachsen-Anhalt zusammen. Auf der Tagesordnung steht die Wahl des Landtagspräsidenten und da könnte mit Tobias Rausch erstmals überhaupt ein AfD-Politiker in dieses Amt gewählt werden. Die AfD ist dafür auf Stimmen aus dem BSW angewiesen, das angekündigt hat, Rausch mitzuwählen. Plastikverpackungen könnten für Unternehmen bald deutlich teurer werden. Die Bundesregierung plant eine neue Steuer auf Kunststoff. Mehrere Medien zitieren aus einem entsprechenden Gesetzentwurf. Der sieht vor, dass ab dem kommenden Sommer für jede Tonne Kunststoff in Verpackungen 550 Euro fällig werden sollen. Frankreichs Fußballnationalmannschaft hat ihrem neuen Coach Zinedine Zidane den ersten Heimsieg beschert. Das Team gewann die Nations League-Partie gegen Belgien nach Rückstand noch klar mit 4:1. Zwei Treffer gingen dabei auf das Konto des eingewechselten FC Bayern-Stars Michael Olise.
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1: Kissin' Dynamite mit ihrem Album Kissin' Dynamite. Die Bühne, die Bretter, die die Welt bedeuten, diese wollen bekanntlicher erobert werden und jeder, der schon mal den tosenden Applaus der Menge erleben konnte, wird süchtig danach, sagt man. Nicht so Hannes Braun, seines Zeichens Frontmann von Kissin' Dynamite. Der hat im August letzten Jahres bekannt gegeben, sich von der Bühne zurückzuziehen. Der Schock war groß unter uns Fans, der Schmerz noch größer, aber einen Wunsch erfüllt der Sänger seinen Jüngern jetzt doch noch. Es gibt noch ein Album mit ihm am Mikro, das genauso heißt wie die Band. Kissin' Dynamite.

Neben neuen Hymnen haben die Jungs auch ein paar ihrer Hits neu aufgenommen, sodass wir es wirklich mit einem äußerst würdigen Abschlussalbum zu tun haben. Und dann kann die neue Ära starten. Kiss in Dynamite von Kiss in Dynamite ist das Album der Woche auf Rockantenne Hamburg.

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5: Ich bin Moritz Einzel. In Sachsen-Anhalt konstituiert sich heute der neue Landtag. Dabei ist zu erwarten, dass die AfD als sehr klar stärkste Fraktion erstmals einen Landtagspräsidenten wird stellen können. Die AfD ist auf die Stimmen des BSW angewiesen, um ihren Kandidaten Tobias Rausch an die Spitze des Parlaments zu wählen. BSW-Bundeschefin Wagenknecht hat die Unterstützung ihrer Partei nochmal bekräftigt. Das BSW beende die Brandmauer-Idiotie. Bei 44% Wählervotum sollte das eine Selbstverständlichkeit sein, so Wagenknecht. In der spanischen Metropole Barcelona sind gestern Abend wieder viele Menschen gegen die Wohnungsnot auf die Straße gegangen. Die Behörden sprachen von 20.000 Teilnehmern, die Organisatoren von 120.000. Die Proteste verliefen überwiegend friedlich. Spaniens Ministerpräsident Sanchez hat inzwischen Neuwahlen für den 29. November angekündigt, nachdem zwei Dekrete zur Bekämpfung der Wohnungskrise im Parlament gescheitert waren. Der britische Bestsellerautor Jeffrey Archer ist tot. Wie sein Verlag mitteilte, starb er gestern im Alter von 86 Jahren. Archer hatte auch eine Politkarriere bei den konservativen Tories. Berühmt wurde er aber für seine Romane, die meist in der Welt der Reichen und Mächtigen spielen. In der Nations League hat Frankreichs Fußballnationalmannschaft im vierten Spiel den dritten Sieg eingefahren. Das Team von Zinedine Zidane gewann gegen Belgien nach 0:1 Rückstand noch mit 4:1. Zwei Tore erzielte FC Bayern-Star Michael Olise als Einwechselspieler.
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0: Heute ist Dienstag und da gibt es bei uns wieder das Album der Woche.
1: Jawohl.
0: In dieser Woche kommt es von den Briten Nothing But Thieves. Tolles Album heißt Stray Dogs.
1: Super, oder?
0: Da hören wir dann natürlich rein um 20 von 9 und dann werden wir es euch auch schenken. 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
1: So sieht's aus. 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
7: Ich bin Katrin Steinberger, jetzt das kurze Update für euch. Mehrere ICE-Linien der Deutschen Bahn halten jetzt nicht mehr am Hamburger Hauptbahnhof. Betroffen sind Züge von Binz und Greifswald in Richtung Hannover und NRW. Stattdessen fahren sie Hamburg-Bergedorf und Hamburg-Harburg an. Die Einschränkung gilt bis zum Fahrplanwechsel am 13. Dezember. Grund sind interne Abläufe bei der Bahn. In Deutschland stellen immer mehr junge Männer Anträge auf Kriegsdienstverweigerung. In den ersten 8 Monaten dieses Jahres sind beim Bundesamt über 12.000 Anträge eingegangen, mehr als 3-mal so viele wie das gesamte letzte Jahr. Grund dürfte das neue Wehrdienstgesetz sein. Es sieht zwar keine Wehrpflicht vor, aber junge Männer müssen ab 18 einen Fragebogen ausfüllen. Rekordkulisse für die U21-Fußballnationalmannschaft. Heute spielen die Deutschen gegen Georgien in Bielefeld. Mit über 17.000 verkauften Tickets wird es das größte Heimspiel seit 2 Jahrzehnten. Ein Sieg bedeutet Platz 1 in der Qualifikationsgruppe und die direkte Teilnahme an der EM-Endrunde in Albanien und Serbien.
8: Danke, Katrin. Wir gucken uns das Rockantenne Hamburg-Wetter an. Es ist kurz nach 5, der 6. Oktober und auch heute gibt das Wetter wieder Vollgas. Wir werden heute 19 Grad bekommen. Sonne und Wolken wechseln sich auch heute wieder ab, wobei leider das mit der Sonne heute nicht ganz so großartig wird wie die letzten Tage. Mehr Wolken als Sonne auf jeden Fall. Jetzt gerade sind es 13 Grad gemessen hier in Hamburg-Altona direkt am Bahnhof. 12 Grad bei euch in Buchholz in der Nordheide und 15 Grad in Bad Oldesloe.
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9: So, da ist nicht viel los, allerdings auf der A1 Hamburg Richtung Bremen, yeah. So zwischen Harburg und Meckelfeld ungefähr, da steht ein brennender LKW und da ist auch voll gesperrt. Okay. Da ist irgendwie der Anhänger am Abfackeln. Ich bin da eben mit offenem Fenster vorbei.

0: Bei
1: ah, ja.
0: Und habe erstmal eine Prise von diesem stinkenden Plastik Gummigeruch aufgenommen. Das war ekelhaft. Ich musste fast reiern. Okay. Ansonsten habe ich aber nichts gesehen heute Morgen. Wenn ihr was habt, 0800 168 666. Vielen Dank. Gute Fahrt.
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0: Und mit dem Besten, was wir euch zu bieten haben, gleich am frühen Morgen um 4:55 kommen die Foo Fighters und Everlong. Schönen guten Morgen.
1: Guten Morgen.
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0: Lita Ford, Kiss Me Deadly. Hier bei Rockantenne Hamburg, 10 nach 5 haben wir es. Gestern gab es eine Pressekonferenz zu der Rohrbruchsituation. Ja. Das Gute ist, da hätten hier Ohlsdorf, das wird relativ schnell gehen. Ne?
1: Fußbilder Straße wird diese Woche wohl noch beendet und das ab Montag nächster Woche dann kommt ja da gut wieder durch.
0: Amsingstraßenproblem wird uns allerdings noch bis Dezember begleiten. Man zieht da jetzt gleich die Bauarbeiten vor, denn man hätte sowieso nächstes Jahr diese Rohre machen müssen. Das machen die jetzt gleich. Bietet sich ja auch an, wenn man es schon offen hat. Das wird dann aber so sein, dass da irgendwie zwei Spuren in die Stadt in engerer Form bereitgestellt werden sollen. Also
1: da wird so ein bisschen gefreestylt. Ja,
0: es wird ein bisschen besser werden, aber es wird auf jeden Fall noch dauern. Ne?
1: Ja, die Busspur ist dort schon wieder freigegeben seit gestern Abend. Das ist ja schon mal etwas. Und andere Baustellen auf der Ecke, die werden halt auch ein bisschen verschoben, sodass man dann dort besser durchkommt. Hier und da werden zu den Stoßzeiten mal ein, zwei Spuren freigemacht. Aber das wird noch ein großes Kuddelmuddel.
0: Gucken wir mal. Im Moment ist es auf jeden Fall noch dicht. Phantom Planet gibt es jetzt hier. Wir haben es 12 nach 5, Rockantenne Hamburg hier mit dem besten Rock. Nonstop, und das ist Kalifornien.
1: Guten Morgen. 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

0: Das auch. Und wir zusammen erst recht.
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0: 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Mehr von den Ärzten, mehr von Green Day, mehr von Youngblood. 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

0: die Toten Hosen. Hier kommt Alex, 519.
1: Ja.
0: Rock an der Hamburg hier, schönen guten Morgen. Es ist noch so ruhig heute Morgen, ist eigentlich auch ganz schön, ne?
1: Ja, finde ich. Ist halt noch nicht so spät, ne? Es ist 19 Minuten nach 5.
0: Aber wir ändern das jetzt
1: da
0: nämlich
1: noch
0: mit
1: gemütlich.
0: Papa Roach.
1: Ah, ja.
0: Hier
1: da
0: kommt
1: war noch
0: The
1: gemütlich.
0: Only One, geiler Song, wie ich finde. Den haben wir lange nicht gespielt, also freue ich mich umso mehr und ihr hoffentlich auch. Kann man gleich mal ein bisschen lauter machen. Schönen guten Morgen.
1: Guten Morgen.

0: Ryan Adams, gleich die Scorpions.
1: Und Toto. Für Legenden hier schon vor 6 Uhr am Start sind,
0: ja,
1: oder?
0: Ja, alles Wahnsinn. Gleich um kurz nach 5:30 hier bei Rock Antenne Hamburg. Das ist der beste Rock nonstop.
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9: Ich bin Katrin Steinberger, jetzt das kurze Update für euch. Stiftung Warentest und der ADAC warnen, 2 Autokindersitze fallen im Crashtest mit lebensgefährlichen Mängeln durch. Betroffen sind der Britax Römer BabySafe Pro mit der Isofix-Basis VarioBase 5Z und der AxKit MiniKit Core. Der Tester raten dringend von der Nutzung ab. AxKit hat den Verkauf gestoppt und einen freiwilligen Rückruf gestartet. Immer mehr Männer in Deutschland verweigern den Kriegsdienst. In den ersten 8 Monaten dieses Jahres sind beim Bundesamt schon über 12.000 Anträge eingegangen. Das ist ein deutlicher Anstieg. Im gesamten Jahr 2025 waren es nur knapp 3.900 Anträge. Experten führen den Anstieg auf das neue Wehrdienstgesetz zurück. Es gilt seit Januar, das unter anderem wieder Musterungen vorsieht. Der Deutsche Buchpreis geht in diesem Jahr an Shada Basyar. Ausgezeichnet wird ihr Roman Die Lücken über jüdisches Leben im Hunsrück. Das hat der Börsenverein des Deutschen Buchhandels in Frankfurt mitgeteilt. Der Preis ist mit 25.000 Euro dotiert. Mit der Verleihung startet traditionell die Woche der Frankfurter Buchmesse.
0: 5:31 Uhr, wir schauen uns das Rockantenne Hamburg Wetter an.
1: Ja, und das wird heute leider nicht mehr ganz so sonnig. Wir haben zwar später 19 Grad, also sehr angenehme Temperaturen, aber viele Wolken sind heute am Start. Jetzt gerade sind es noch 13 Grad gemessen im Poppenbüttel beim AEZ, 13 Grad auch bei euch in Winsen an der Luhe, 15 Grad schon in Neumünster. Die Sonne sehen wir erst so zum Abend vielleicht noch mal kurz, aber das war's dann auch. Aber immerhin kein Regen und morgen dann noch mal eine ganze Menge Sonne.
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10: Schauen wir einmal auf die Straßen. Da hat es heute Morgen einen brennenden LKW gegeben. Und zwar das Ganze zwischen Meckelfeld und Harburg. Deswegen ist da, ich will mal ganz kurz gucken, auch immer noch gesperrt, genau. Das Wind muss da erstmal weggeräumt werden. Ich weiß gar nicht, wie man diesen riesigen Anhänger da wegbekommt. Ne?
1: Das wird wahrscheinlich wieder dauern.
10: Das wird ein bisschen dauern. Mhm. Im Moment sah das so aus, als ob in Harburg die alle runtergeleitet werden. Außer die Schwertransporter, die da stehen, die warten da noch.
1: Bis zum Maschnerkreuz dicht. Ne?
10: Ja. Also, die Amsingstraße stadteinwärts ist auch weiter gesperrt. Da gibt es ein Update. Da werden jetzt die nächsten Tage irgendwie auch immer noch mal zwei Spuren und sollen da geöffnet werden. Also im Moment ist noch nicht. Aber das soll passieren. Die Baustelle bleibt uns allerdings bis mindestens Dezember erhalten, weil da jetzt gleich die Wasserrohre ausgewechselt werden. Dafür sind die anderen Straßen dann irgendwie Ende der Woche wieder auf, was da hinten in Ohlsdorf ist, die Fuhlsbrunner Straße zum Beispiel. Was haben wir noch? Blitzer, Rennbahnstraße Richtung Wandsbek. Da stehen sie immer noch, gleiche wie gestern. Und dann haben wir einen stehen auf der Holstenstraße Richtung Eimsbüttel beim Bederland. Und wenn ihr noch mehr habt, dann immer her damit. 0800 106 8666. Vielen Dank, gute Fahrt.
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0: Also das wird mein absolutes Meisterwerk.
1: Ich freue mich schon.
0: Ich weiß, das ist ein bisschen unangenehm, dass das jetzt mitten im Gesicht ist, aber guck dir das an. Du hast jetzt eine Mücke auf deiner Wange.
1: Oh,
0: ist
1: geil.
0: Das geil oder was?
1: Mega.
0: Das meinst du, wie oft du jetzt
1: irgendwie
0: eine Erdungsschelle bekommst? Das ist doch unglaublich, ne?
1: Vielleicht noch was so ein bisschen in den Mundwinkel, weißt du, damit ich immer aussehe, als hätte ich Schokolade oder so.
0: Nein, ist schon besser, dass du da so mitten auf der Wange isst. Das Mundwinkel, da wird was anderes einfallen lassen. Ihr könnt jetzt ab sofort abstimmen. Wir haben nämlich unsere Tattoo-Fails online. Unter anderem hier Jens aus Fleestedt.
2: Hallo zusammen, ich bin Jens. Ich habe ein fürchterlich hässliches Tattoo auf dem Oberarm von David Bowie. Das hätte ich gerne geändert und würde gern ein Cover-Up haben wollen. Bitte stimmt für mich ab.
0: Ja, und da hat er recht. Das ist wirklich der schlimmste David Bowie, den ich je gesehen habe.
1: Der hatte halt nichts mit David Bowie zu tun, ne?
0: Ja, aber auch Nico, Dennis, Venice, Melanie, Steffi, Kai, die haben alle
1: Nimmt sich alles Tattoos. Nicht so viel. Es ist wirklich krass. Ihr habt es in der Hand, ne?
0: Rein ins Netz, abstimmen und für alle, die mit abstimmen, gibt es auch nochmal ein Tattoo im Wert von ungefähr 1000 Euro, ne?
1: Genau.
0: Könnt ihr euch dann stechen lassen. Von unserem Tattoo-Artist.
1: Oh, Dirk ist das, von Corvo Tattoo Art in Altona. Der hat's richtig drauf, da wird gar nichts schief gehen. Das können wir schon mal vorweg sagen. Macht mit, kriegt euch rein. Ist eine schöne Sache.
0: Für dich auch. Jetzt kommt Toto. Und zwar Hold the Line. Wir haben es 5:42 Uhr. Ihr seid bei

Complicated, das passt sehr gut, denn es ist kompliziert. Und was Lars denn? Klingbeil startet jetzt den dritten Anlauf für seine Zuckersteuer. Beim dritten Anlauf soll alles gut werden. Mhm. Süße Getränke sollen dann künftig besteuert werden. Alkoholfreie Varianten von Bier, Wein und Spirituosen bleiben aber steuerfrei. Und genau da ist doch jetzt auch die Chance, weißt du? Ja. Wir nennen dann einfach Coca-Cola nicht mehr Coca-Cola, sondern alkoholfrei und rumfreien Cuba Libre.

0: Five Finger Death Punch. Gleich Glenn Frey.
1: Und P.O.D.
0: Zusammen der beste Rock nonstop hier bei Rock Antenne Hamburg. 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
8: Ich bin Katrin Steinberger. Jetzt das kurze Update für euch. Hamburg, Kiel und Lübeck gehören bundesweit zur Spitze beim Umstieg auf E-Busse. In Hamburg sollen bis 2031 bis zu 60% der Busflotte elektrisch fahren. Lübeck strebt schon 2028 mehr als 50% an. Insgesamt sind in deutschen Großstädten aber weiterhin rund 4 von 5 Bussen mit Diesel unterwegs. Umweltverbände fordern deshalb ein schnelleres Aus für neue Verbrennerbusse. Die Bundesregierung plant ab Juli nächsten Jahres eine neue Steuer auf Plastikverpackungen. Pro Tonne Kunststoff sollen 550 Euro fällig werden. Für den Staat wären das rund 1,5 Milliarden Euro im Jahr an zusätzlichen Einnahmen. Das soll den Verbrauch von Folien, Verschlüssen und Deckeln senken. Zahlen müssten die Unternehmen, die solche Verpackungen herstellen, nutzen oder einführen. Die Bahn soll verlässlicher werden. Dafür stellt Bundesverkehrsminister Bilger heute den neuen Infraplan für die Schiene vor. Damit soll klarer werden, welche Strecken und Bahnhöfe bis 2030 angepackt werden sollen. Von Korridorsanierungen über Bahnhofsumbauten bis zum Lärmschutz. Ein Kennzahlensystem soll Fortschritte und Verzögerungen sichtbar machen.
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0: So, worum geht's in den Musiknews?
1: Es 6, geht 6, um
0: 2, wollte ich sagen, 206.
1: Kohle, ja. Es wurden 6-stellige Beträge überwiesen für mehrere rockhistorische Gegenstände. In London fand über das ganze vergangene Wochenende eine große Auktion für Musik Memorabilia statt. Unter dem Hammer gelandet sind dort unter anderem eine Sonnenbrille von John Lennon für umgerechnet knapp 150.000 Euro. Außerdem eine Gitarre von Oasis-Mann Noel Gallagher für ca. 270.000 Euro. Meine Güte. Und ein Notizbuch von The One and Only Freddie Mercury für umgerechnet fast 330.000 Euro.
0: Ja, Wahnsinn. Zum Glück ist das Wetter umsonst. Yeah. Und davon haben wir ja noch was, oder?
1: Das ist

0: Toll, ja, das schenke ich euch, liebe Leute. Wir bekommen heute leider nicht so richtig viel Sonne bei raus. Wir haben viele Wolken am Himmel, dafür aber 19 Grad, also das ist ganz angenehm. Aktuell sind es 13 Grad gemessen an der Elbphilharmonie in der Hafencity. 15 Grad sind es bei euch in Itzehoe und 12 Grad morgen heute früh in Lüneburg. Ja, viele Wolken, die Sonne kommt hier und da immer mal so ein bisschen durch, aber es ist leider eher grau.
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2: So, auf den Straßen ist ja heute Morgen schon einiges los. Die A1 Hamburg Richtung Bremen zwischen Harburg und Maschner Kreuz ist da gesperrt. Da hat ein LKW vorhin gebrannt. 10 Feuerwehrfahrzeuge, keine Ahnung was noch alles. Und der ist bestimmt mittlerweile gelöscht, aber der muss ja noch weggeräumt werden und da muss alles sauber gemacht werden. Das kann also noch ein bisschen dauern. Im Moment werdet ihr in Harburg runtergeleitet. Dann gibt es Neuigkeiten vom Wasserrohrbruch Amsingstraße. Der wird uns noch bis Dezember begleiten. Da werden jetzt nämlich die Wasserrohre ausgetauscht. Das hätte sowieso stattfinden sollen im nächsten Jahr. Das zieht man jetzt vor und wird ein paar andere Baustellen dafür später dann erst erledigen. Das heißt also, diese Baustelle bleibt, aber die Stadt will irgendwie das so einrichten, dass da zumindest zwei Spuren dran vorbeiführen. Mal sehen, wann das der Fall ist. Im Moment ist noch alles dicht. Amsingstraße, Spaldingstraße, Schulzweg und die Fuhlsbüttler Straße stadteinwärts auch weiterhin betroffen. Die soll aber am Wochenende wieder befahrbar sein und das soll dann da schon repariert sein. Blitzer gibt's neuer Kamp, St. Pauli, Richtung Altona bei der Rinnermarkthalle vor der Tür und dann auf dem Schulweg beidseitig bei der Bushaltestelle Schulweg, Höhe Klaviergeschäft Kawai. Da stehen sie auch noch in Eimsbüttel. Und wenn ihr noch mehr habt, 0800 106 8666.
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2: Ja, und mit der Staffelholzübergabe, was das damit auf sich hat, erzählen wir euch gleich. Jetzt erstmal Glenn Frey, hier kommt The Heat Is On, 6.5, guten Morgen.
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0: POD live am 6. Oktober hier bei Rockantenne Hamburg, dem Geburtstag von Kevin Cronin. Wer ist denn Kevin Cronin nochmal? Kann ich euch sagen, es ist dieser junge Mann. Ja. Die Stimme von REO Speedwagon. Wir sagen herzlichen Glückwunsch zum Geburtstag.
1: Alles Gute.
0: Jetzt mit 75 gibt er das Staffelholz halt so langsam weiter. Sein Sohn Shane, der hat nämlich auch gerade Musik rausgebracht als Whisker, so heißt das Ganze. Whisker, Marry Into Money heißt der Song. Melodiöser Indie-Rock, ne? Und Papa hat gesagt, man hört ganz klar seinen Einfluss und hat das auch noch geteilt, ganz stolz auf Instagram schreibt, dass so ja auch seine Musik weiterlebe. Und das ist ja schon ziemlich süß, ne? Wir sagen also Happy Birthday, die beiden werden bestimmt zusammen feiern heute. Und wir feiern auch REO Speedwagon mit Take It On The Run hier bei Rockantenne Hamburg. 6:13 haben wir es.
1: Guten Morgen.

0: Blackberry Smoke, lässiger Sound, Runaway from it all, 6:21, hört mal hier, das hier sind Quiet Riot, die waren ja schon immer eine Wahnsinns-Live-Band. Und das keine Aufnahme aus den 80s, sondern von letzter Woche Samstag.
1: Ach,
0: Quiet Riot mit ihrem neuen Sänger John Torra, 23 Jahre alt, der Gute. Und wow, hat wirklich Ähnlichkeit mit dem hochverehrten Kevin Dubrow. Hier nochmal der Vergleich, Metal Health aus dem Jahr 1983.
1: Wahnsinn.
0: Schon krass.
2: Ja, das ist ein lustiger Typ, der da über das Casting online
0: offenes Casting,
2: wurde,
0: John Torra
2: ne?
0: ist dann genommen worden. Am 16. Oktober gibt es jetzt den ersten wirklichen Ritterschlag mit einem Auftritt im legendären Whiskey A Go Go in Los Angeles. Und ein 23-Jähriger, der jetzt die 80er Rockröhren imitiert und so gut ist, ne? Das ist wirklich cool.
2: Das macht er wahnsinnig gut.
0: Da brauchen wir uns keine Sorgen machen.
2: Nein.
0: Rock will never die.
2: Nein.
0: Und wir sind Quiet Riot bei Rock Antenne.
2: Come
0: on, feel the noise. Schönen guten Morgen, 6:22 Uhr.

0: Quiet Riot, hier bei Rock Antenne Hamburg, gleich Linkin Park. 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
1: Und dazu Firehouse. Mhm. Das Feier steht für Feiern. Ne?
0: Ja, feiern
1: wir hier gleich Rede ab.
0: Genau, in 3 Minuten, aber es ist 6:30.
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0: Ich bin Katrin Steinberger. Jetzt das kurze Update für euch. Im Gemeinschaftstest von Stiftung Warntest und ADAC versagen zwei Kindersitze beim Frontalcrash. Beim Britax Römer BabySafe Pro bricht in Liegeposition das Gurtschloss. Beim X-Kit Minikit Core gibt das Stützfuß nach. Stiftung Warntest empfiehlt deshalb, diese Sitze nicht mehr zu verwenden. X-Kit bietet einen kostenlosen Austausch an. In Sachsen-Anhalt kommt heute zum ersten Mal der neu gewählte Landtag zusammen. Die Abgeordneten werden da erst einmal ihren Parlamentspräsidenten wählen. Die AfD, die Wahl mit fast 44% deutlich gewonnen hat, hat ihren Kandidaten Tobias Rausch vorgeschlagen. Das BSW hat angekündigt, ihn auch zu wählen. Die CDU hat ihren Abgeordneten empfohlen, sich zu enthalten. SPD, Linke und Grüne lehnen ihn ab. Rekordkulisse für die U21-Fußballnationalmannschaft. Heute spielen die Deutschen gegen Georgien in Bielefeld. Mit über 17.000 verkauften Tickets wird es das größte Heimspiel seit zwei Jahrzehnten. Ein Sieg bedeutet Platz 1 in der Qualifikationsgruppe und die direkte Teilnahme an der EM-Endrunde in Albanien und Serbien.
1: Jetzt schauen wir uns erstmal das Rockantenne Hamburg Wetter an.
2: Joho.
1: Es ist ja noch wieder so dunkel. Man kann gar nicht irgendwie erkennen, wie es heute wird.
2: Es ist dunkel, das ist es auch noch bis 7:30. Dann geht die Sonne auf und es wird heute okay. Es wird wieder angenehm mit 19 Grad. Aber tatsächlich, da ist nicht mehr so viel Sonne am Start heute. Also eure Sonnenbrille könnt ihr mitnehmen, müsst ihr aber nicht. Bisschen Sonnewolken am Tagesbeginn. Jetzt gerade, wie gesagt, noch dunkel bei 13 Grad hier in Hamburg selber gemessen am Flughafen in Fuhlsbüttel. 15 Grad bei euch in Neumünster. Und es sind 13 Grad aktuell in Seevetal. Es werden, wie gesagt, 19. Am Abend noch mal ein bisschen Sonne möglich. Und morgen auch wieder mehr Sonne. Aber heute ist es schon recht grau.
1: Gestern an so einem Waldrand lang gegangen mit kurzer Hose und T-Shirt.
2: Das war toll,
1: ja. Und dann dachte ich so, wie ich letztes Jahr da durch diesen krassen Schneesturm gegangen bin und hatte das plötzlich wieder vor Augen.
2: Das kommt auch
1: so,
2: noch, boah, aber erstmal haben wir noch einen sehr angenehmen Herbst.
1: Kommt ja auch demnächst. Ja, ja, ja.
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1: So, das ist ja schon mal gut. Dieser brennende LKW, der ist ja irgendwie jetzt weg auf der A1. Dafür hat es den nächsten Unfall gegeben.
2: Klar.
1: A1 Hamburg Richtung Bremen zwischen Stillhorn und Maschener Kreuz ist wieder gesperrt. Polizei ist da vor Ort. Was da jetzt passiert ist, kann ich euch nicht genau sagen, aber erstmal wird es wieder dauern. A7 Flensburg Richtung Hamburg in der Einfahrt Quickborn, da liegen ein paar Spanngurte. Und wir haben einen Stau A1 Hamburg Richtung Bremen zwischen Dreieckwörder Elbe und Stillhorn, logisch, weil da ja gesperrt ist. Die Neuigkeiten von den Wasserrohrbrüchen. Amsingstraße, ja. Spaldingstraße, Schulzweg weiterhin gesperrt. Aber die Stadt hat gesagt, sie wollen ja jetzt das Wasserrohr austauschen, was sowieso nächstes Jahr dran gewesen wäre. Das heißt also, bis Dezember wird da gebaut.
2: Aber wenn das Wetter stimmt.
1: Es sollen aber tatsächlich zwei Spuren in Richtung Stadt aufgemacht werden.
2: Berufsverkehr und der Bus fährt auch schon.
1: Wie das so klappt. Dann die Fuhlsbüttler Straße, im Moment noch gesperrt, aber das soll bis zum Wochenende fertig gemacht werden, dann ist das wieder alles gut. Blitzer haben wir tatsächlich Hamburger Straße Richtung Alster, kurz vor Jüsk stehen sie heute Morgen und Holstenstraße Richtung Eimsbüttel beim Bäderland vor der Tür. Wenn ihr noch mehr habt, 0800 106 66.
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1: Moin!
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0: Fire.
1: Fire.
0: Yeah. Firehouse waren das. Don't treat me bad. Jetzt hören wir was ganz anderes. Das hat was mit Vanessa zu tun.
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0: Vanessa aus Buchholz, schönen guten Morgen.
3: Moin Schmidt, moin Lili.
0: Na, erzähl uns was über den Rocksong deines Lebens.
3: Metallica mit Enter Sandman. Ja, es gibt halt sofort Power, es macht halt Spaß, es ist halt ein gute Laune-Song irgendwie, der richtig drückt und der richtig Laune macht und man kann ihn immer und überall und irgendwie hören und man hat sofort ein Grinsen im Gesicht.
1: Na dann.
0: Besser kann man es nicht sagen. Dieses Grinsen würde holen ich sagen. Wir uns sofort. Diese Metallica auf Rockantenne Hamburg, 6:44, gleich 7:15 und hier kommt Enter Sandman. Schönen guten Morgen.
1: Guten Morgen.

0: Placebo. Medizin-Nobelpreis, der ist, glaube ich, schon vergeben worden. Diese Woche werden in Schweden und Norwegen wieder die Nobelpreisträger bekannt gegeben. Ja. Und wie wir wissen, sind einige Rockstars echte Genies. Ne? Mhm. Er hier zum Beispiel. Bob Dylan kriegt 2016 als erster Rocker überhaupt den Nobelpreis, den Literaturnobelpreis für die poetische Ausdrucksform in seinen Songtexten.
1: Tolle Songs geschrieben. Ja?
0: Er hier hat keinen Nobelpreis bekommen, hätte aber... Vielleicht das Wissen dazu. Brian May, Gitarrist von Queen, ist promovierter Astrophysiker. Ja, muss man sich mal vorstellen. Und der junge Mann hier, Dexter Holland, Frontmann von The Offspring, der besitzt einen Titel in Molekularbiologie.
1: Das finde ich irgendwie am überraschendsten
0: schon abgefahren,
1: von allem. Ja, das ist doch krass.
0: Aber eins haben sie auf jeden Fall alle gemeinsam, egal was für Titel sie tragen, sie können mit uns gut rocken und uns wach machen. Das können auch Slade. Far, Far Away, das bezeichnet den Nobelpreis, den wir vielleicht mal irgendwann nicht bekommen. 6:54 Uhr, guten Morgen.

0: Beste Rock nonstop hier bei Rock and Roll. Alles gleich, kurz nach 7.
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9: Ich bin Katrin Steinberger. Jetzt das kurze Update für euch. Bis 13. Dezember entfallen für mehrere ICE von und nach Rostock die Stopps am Hamburger Hauptbahnhof. Die Züge werden über Hamburg-Bergedorf und Hamburg-Harburg umgeleitet. Grund sind verspätungsanfällige Richtungswechsel am Hauptbahnhof. Die frühen und spätabendlichen ICE-Verbindungen zwischen Rostock und Hamburg bleiben unverändert. In Deutschland stellen immer mehr junge Männer Anträge auf Kriegsdienstverweigerung. In den ersten 8 Monaten dieses Jahres sind beim Bundesamt über 12.000 Anträge eingegangen, mehr als 3-mal so viele wie das gesamte letzte Jahr. Grund dürfte das neue Wehrdienstgesetz sein. Es sieht zwar keine Wehrpflicht vor, aber junge Männer müssen ab 18 einen Fragebogen ausfüllen. Der Preisabstand zwischen Elektroautos und Verbrennern wird kleiner. Bei den 25 beliebtesten Modellen lagen E-Autos im September noch rund 2.100 Euro über Verbrennern. Weil Händler E-Autos stärker reduzieren, zahlen Käufer im Schnitt fast 18% weniger als den Listenpreis.
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10: So, es gibt ja normale Charts.
11: Ja, die hatten wir gestern.
10: Jetzt gibt es Vinylcharts.
11: Genau,
10: ne?
11: Das, was eben auf der großen Schallplatte so richtig gut ankommt. Und Leute, es ist, wie es ist, Rock und Metal auch hier vorne mit dabei. Für den September gehört der Gitarrenmusik nun mehr als die Hälfte der Platzierung. Darunter auf Platz 4 die australischen Hardrocker von Airborne mit ihrer selbstbetitelten Studioscheibe. Auf der 2 das neue Solo-Live-Album von Rammstein-Sänger Till Lindemann. Und auf 1 ein Lächeln im Gesicht, die aktuelle Soloplatte von Die Ärztefrontmann Fahren Urlaub, um mal nur 3 zu nennen.
10: Ja, nicht schlecht, ne?
11: Großartig, ja, das ist sehr schön. Hier hat es Reinhard May nicht geschafft.
10: Nee, aber wer weiß, sag das nicht zu laut.
11: Das ist ja auch für September jetzt gewesen.
10: So, was haben wir heute für ein Wetter denn?
11: Ja, es ist okay. Also, da wird jetzt keiner von euch komplett ausflippen, aber es ist immerhin schön warm. 19 Grad werden es heute maximal. Aktuell sind wir noch in der Aufheizphase. 13 Grad sind es gemessen in der Weizstraße in Othmarschen. 15 Grad momentan bei euch in Pinneberg. Und kaum eine Wolke am Himmel in Salzhausen bei 12 Grad. Leider werden da immer mehr Wolken dazu. Es ist heute hauptsächlich bewölkt. Mit Glück ist die Sonne hier und da am Start. Wie gesagt, 19 Grad, kein Regen in Sicht. Das ist die gute Nachricht. Und morgen auch noch mal ein bisschen mehr Sonne bei bis zu 20 Grad, bevor es dann ab Donnerstag wirklich so ein bisschen in den Keller geht. Die Temperaturen werden weniger, es ist mehr Regen mit dabei. Schmuddeliges Wochenende. Also genießt die nächsten beiden Tage noch.
10: Toll, wo ich am Wochenende wegfahren.
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2: Ist doch ein guter Grund wegzufahren, wenn es hier hässlich wird.
3: Ja, genau, wie wird es woanders sein?
2: Wo möchtest du denn hin?
3: Nicht so weit. A1 Hamburg Richtung Bremen zwischen Stillhorn und Harburg, da hat es einen Unfall gegeben. Da ist jetzt alles auf eine Spur verengt, aber immerhin läuft der Verkehr wieder. Polizei ist natürlich vor Ort. Ich hoffe, dass das dann bald wieder gut sein wird. Heute Morgen gab es da schon einen brennenden LKW, jetzt der nächste Unfall. Also einiges los da. Mhm. A7 Hannover Richtung Hamburg, Höhe Waltershof, ein Liegenbleiber, da also vorsichtig. Und ansonsten haben wir die ersten Staus reinbekommen. A1 Hamburg Richtung Bremen zwischen Dreieck Norderelbe und Stillhorn, 2 Kilometer. Und A1 Bremen Richtung Hamburg zwischen Maschnerkreuz und Stillhorn, 3 Kilometer. Amsingstraße, Spaltingstraße, Schulzweg weiter dicht. Die Stadt will das jetzt erstmal komplett reparieren, also die Wasserrohre austauschen. Das sollte nächstes Jahr gemacht werden. Das kann so bis Dezember dauern, soll aber eine Lösung geben, was dieses in die Stadt reinkommen angeht. Da werden tatsächlich Spuren freigemacht. Ja. Da vorne der Bus läuft auch schon wieder. Fuhlsbüttler Straße, da in Ohlsdorf, das soll bis zum Wochenende wieder heil sein. Gucken wir mal, ob das alles so hinhaut.
2: Ansonsten toll, toll, toll.
3: Habe ich Blitzer Holstenstraße Richtung Eimsbüttel beim Bederland vor der Tür und sie stehen in Barmbek Süd Hamburger Straße Richtung Alster, also Stadt einwärts vor Jüsk. Habt ihr noch mehr? 0800 1068 666. Vielen Dank, gute Fahrt.
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3: Ja, und 7 Uhr schon wieder durch. Ist
2: mein
3: ja irre,
2: Gott,
3: ne?
2: Wie die Zeit rast, wenn man Spaß hat, ne?
3: Wir kümmern uns gleich mal um unser Tattoo-Tatar, denn heute wird tatsächlich schon gestochen, obwohl wir noch in der Abstimmung sind.
2: So, dazu wie geht gleich. Das denn?
3: Hier sind die Red Hot Chili Peppers. Guten Morgen.
2: Moin.
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0: So, das wird ein echtes Meisterwerk werden. Ich denke mir, dass da jetzt relativ viele Leute dann auch versuchen werden, Geld in dich reinzuwerfen. Denn hier, bitteschön, dein neuer Kaugummiautomat.
1: Ah, toll, danke. Ja, toll,
2: gerne.
1: Ja,
2: super. Das Tattoo-Tata auf Rockantenne Hamburg.
0: Denn wir suchen weiterhin das schlimmste Tattoo Hamburgs, was wir überstechen werden. Und das macht unser Tattoo-Künstler und der heißt Dirk von Corvo Tattoo Art in Altona. Die 10 Tattoos, die wir ausgewählt haben, sind jetzt online. Ihr könnt ab sofort abstimmen auf rockantenne.hamburg. Und da ist schon wirklich so einiges dabei, was man wirklich nicht sehen möchte. Ne?
1: Nee, also, wo gut was drüber kann.
0: Also wirklich.
1: Ja,
0: ne?
1: Ja,
0: mein Favorit ist immer noch dieser verunfallte David Bowie.
1: Der ist toll, ja.
0: Der sieht ganz, ganz fürchterlich aus. Man kann das noch nicht mal, obwohl da auch David Bowie untersteht, kann man es einfach nicht erkennen.
1: Es könnte auch eine Frau sein, die Brigitte heißt. Ne?
0: Ja. Ja. Apropos Frau, Sharin ist bei uns im Studio, unsere Volontärin. Guten Morgen.
3: Morgen.
0: Und du wirst heute das erste Mal quasi vormachen, wie es funktioniert mit dem Überstechen, weil du hast was am Handgelenk stehen von einem Sänger. Was steht da?
3: Ich wiederhole mich nur ungern. Das ist ein Zitat aus einem alten Alligator-Song.
0: Okay, und das soll jetzt weg, ja?
3: Auf jeden Fall.
0: Und wissen wir schon, was darüber kommt?
3: Eine Taube.
0: Eine Taube?
1: Ein Täubchen.
0: Das hätte ich jetzt nicht. Ich hätte jetzt einfach gedacht, dass wir auch aus einem Song ein Zitat machen, ne?
3: Das ist so schwierig.
0: Ja, das ist doch wie schwierig. Können wir doch einfach
1: durchstreichen.
0: Guck mal hier. Jetzt läuft zum Beispiel Rick Springfield, der Song hier. Und ganz am Ende singt er One Night. Wow, oh, wow, wow, wow, wow, wow.
1: Das wäre schön. 15 Uhr wird die Nadel angesetzt heute im Home Run bei Lars Lorenz. Sharin, finde ich schön, dass du vortestest und die Skills von Dirk hier unter Beweis stellst.
0: Ja, You Better Love Somebody könntest du auch nehmen. Das kommt mir ja aus diesem Song. Rockantenne Hamburg hier mit dem besten Rock nonstop. Wir haben es 7:15. Schönen guten Morgen.
1: Mal.

0: Rise Against und Satellite und unsere Satelliten haben mir gerade was durchgefunkt. Es gibt nämlich einen neuen Rekord in Japan. 37 Regentage nacheinander. Das hat es noch nie gegeben seit den Wetteraufzeichnungen, seit Beginn der Wetteraufzeichnung.
1: Das ist aber krass.
0: Ja, in Schottland sagt man ein ganz normaler Sommer. Und jetzt ist aber auch klar, bei 37 Regentagen in Folge, wenn Philipp Amthor Japaner gewesen wäre, dann hätte er sich sicherlich keinen Strand aufgestellt.

0: ACDC hier bei Rock Antenne in Hamburg. Gleich gibt's Ghost.
1: Das ist der beste Rock nonstop zusammen mit den Hooters.
0: Alles gleich, kurz nach 8.
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17: Ich bin Katrin Steinberger, jetzt das kurze Update für euch. In Deutschland stellen immer mehr junge Männer Anträge auf Kriegsdienstverweigerung. In den ersten 8 Monaten dieses Jahres sind beim Bundesamt über 12.000 Anträge eingegangen. mehr als dreimal so viele wie im gesamten letzten Jahr. Grund dürfte das neue Wehrdienstgesetz sein. Damit ist die Musterung für junge Männer Pflicht, der Wehrdienst aber nicht. Die Bundesregierung plant ab Juli nächsten Jahres eine neue Steuer auf Plastikverpackungen. Pro Tonne Kunststoff sollen 550 Euro fällig werden. Für den Staat wären das rund 1,5 Milliarden Euro im Jahr an zusätzlichen Einnahmen. Das soll den Verbrauch von Folien, Verschlüssen und Deckeln senken. Zahlen müssten die Unternehmen, die solche Verpackungen herstellen, nutzen oder einführen. Die Bahn soll verlässlicher werden. Dafür stellt Bundesverkehrsminister Bilger heute den neuen Infraplan für die Schiene vor. Damit soll klarer werden, welche Strecken und Bahnhöfe bis 2030 angepackt werden sollen. Von Korridorsanierungen über Bahnhofsumbauten bis zum Lärmschutz. Ein Kennzahlensystem soll Fortschritte und Verzögerungen sichtbar machen.
0: Mach doch erstmal Stuttgart 21 fertig. Damit könnten wir doch schon mal anfangen. Schauen wir mal aufs Rocker, deine Hamburg-Wetter, wie sieht's aus?
1: Ja, guck mal, es ist ja jetzt langsam so, dass die Sonne tatsächlich aufgegangen ist, auch wenn es nicht so ganz danach aussieht. Es ist bewölkt draußen und zwar ganz schön dicht auch. Wir haben hier bei uns in Hamburg in der Innenstadt gerade 13 Grad gemessen. Am Hauptbahnhof 14 Grad sind es bei euch in Stade, genauso wie in Lübeck. Bisschen Regen gibt es nördlich von Neumünster. Es ist heute bewölkt leider. Die Sonne kommt zum Nachmittag noch mal ein bisschen raus, das Ganze dann bei 19 Grad. Also auch heute wieder der Zwiebellook, der ist es. Schirm könnt ihr zu Hause lassen. Die Sonnenbrille aber wohl leider auch.
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0: Die A1 Hamburg Richtung Bremen zwischen Stillhorn und Harburg auf eine Spur verengt. Da hat es einen Unfall gegeben. Da wird jetzt also demnächst mal aufgeräumt und dann geht es hoffentlich wieder richtig los. Wir haben Staus. A1 Lübeck Richtung Hamburg zwischen Billstedt und Harburg 8 Kilometer stockend. Andere Seite zwischen Maschner Kreuz und Dreieck Norderelbe 6 Kilometer. Und die A7 Hannover Richtung Hamburg zwischen Heimfeld und Elbtunnel 5 Kilometer. Amsenkstraße, Spaldingstraße, Schulzweg weiter dicht wegen des Wasserrohrbruchs. Es gibt Neuigkeiten. Die Baustelle wird jetzt bis Dezember vermutlich da bleiben. Da werden jetzt gleich die Wasserrohre ausgetauscht oder sowieso gemacht werden. Aber es sollen auch zwei Spuren statt einwärts wieder geöffnet werden, wenn es dann so schnell wie möglich da fertig ist. Wir haben die Fuhlsbüttler Straße, da gibt es gute Nachrichten. Der Wasserrohrbruch soll bis zum Ende der Woche behoben sein und dann ist da wieder alles gut. Und dann gibt es noch Blitzer von Thorsten, ein neuer. Wo steht er? Guten Morgen.
20: Hallo, Lilli und Schmidt. Wir stehen in Rübke Richtung Neuenfelde. Auf Ninkower Deich.
0: Ah, alles klar, wir sind Bescheid. Da, wo die Familie von meiner Frau herkommt übrigens. Und Barmbek Süd, Hamburger Straße statt einwärts, kurz vor Jüsk stehen sie auch noch. Und wenn ihr noch was habt, 0800 168 666. Vielen Dank, gute Fahrt.
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0: Ghost, Satanized, das ist also die Rolltreppe nach unten, die Rolltreppe nach oben in den Rockhimmel. Da steht heute mit dem heutigen Tag seit 6 Jahren Eddie Van Halen und spielt ein unglaubliches Gitarrensolo. Und er wird auch nicht aufhören. Ich denke, er wird in 100 Jahren noch dastehen und Gitarrensolo spielen.
1: Wahrscheinlich, ja.
0: Zeitweise hat er umgeschwenkt, hat einmal kurz die E-Gitarre auf den Rücken geschleudert und hat dann tatsächlich die Akustikgitarre in die Hand genommen. Auch die kann er nämlich hervorragend bedienen. Das hier übrigens war 1978.
1: Klingt doch ganz toll, oder?
0: Auf dem zweiten Van Halen-Album. Spanish Fly heißt
1: es. Viva España hieß das.
0: Also Gruß auf die Rolltreppe zum Rockhimmel, zu Eddie Van Halen. Hier kommen Van Halen bei Rockantenne Hamburg mit Panama.

0: Soundgarden hier bei Rock an der Hamburg 752. Ich muss jetzt erstmal gucken, ob wir heute schon den Dia de los Muertos haben, den Tag der Toten. Aber der ist ja erst tatsächlich am 31. Oktober bis zum 2. November gefeiert. Weil wir haben eben über Van Halen gesprochen, Eddie Van Halen, heute vor 6 Jahren Todestag. Dann Soundgarden mit Chris Cornell, auch schon im Rockhimmel.
1: Ja,
0: und am gleichen Tag, wie Eddie Van Halen nur ein Jahr früher gestorben ist, Ginger Baker, der rothaarige Schlagzeuger von Cream. Auch dem wollen wir dann heute an diesem Tag gedenken.
1: Unbedingt.
0: Und hören uns Cream an. Sunshine of Your Love hier bei Rock Antenne Hamburg 753. Schönen guten Morgen.
1: Guten Morgen.

0: Cream und wir schauen einmal zum Rockhimmel hoch. Vielen Dank dafür an Ginger Baker. Gleich hören wir Incubus.
1: Und Foreigner.
2: That was yesterday.
0: Auch die ruhigen Töne. Zusammen yeah. Der beste Rock Nonstop hier bei Rock Antenne Hamburg.
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6: Ich bin Katrin Steinberger. Jetzt das kurze Update für euch. Hamburg, Kiel und Lübeck gehören bundesweit zur Spitze beim Umstieg auf E-Busse. In Hamburg sollen bis 2031 bis zu 60% der Busflotte elektrisch fahren. Lübeck strebt schon 2028 mehr als 50% an. Insgesamt sind in deutschen Großstädten aber weiterhin rund 4 von 5 Bussen mit Diesel unterwegs. Umweltverbände fordern deshalb ein schnelleres Aus für neue Verbrennerbusse. Die Bundesregierung plant ab Juli nächsten Jahres eine neue Steuer auf Plastikverpackungen. Pro Tonne Kunststoff sollen 550 Euro fällig werden. Für den Staat wären das rund 1,5 Milliarden Euro im Jahr an zusätzlichen Einnahmen. Das soll den Verbrauch von Folien, Verschlüssen und Deckeln senken. Zahlen müssten die Unternehmen, die solche Verpackungen herstellen, nutzen oder einführen. Stiftung Warentest und der ADAC warnen, 2 Autokindersitze fallen im Crashtest mit lebensgefährlichen Mängeln durch. Betroffen sind der Britax Römer BabySafe Pro mit der Isofix-Basis VarioBase 5Z und der AxKit MiniKit Core. Die Tester raten dringend von der Nutzung ab. AxKit hat den Verkauf gestoppt und einen freiwilligen Rückruf gestartet.
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7: Lilly, um kurz nach 8 gibt's was Neues von...
8: Meine Güte, ey, da ist wieder Geld über den Tresen gewandert. Fast 1 Million Euro wurden in London bei einer Auktion ausgegeben. Ja, was war unter anderem zum Beispiel, das finde ich schon echt krass, eine Sonnenbrille von John Lennon. Für umgerechnet knapp 150.000 Euro. Das ist noch das günstigste der Stücke. Eine Gitarre von Noel Gallagher von Oasis. Für 270.000 Euro hat sie den Besitzer gewechselt und dann noch ein Notizbuch von Freddie Mercury für umgerechnet 330.000 Euro. Und da würde ich jetzt gerne mal wissen, was da drin steht. Entweder seine tiefsten Geheimnisse oder einfach nur Strichmännchen. Keine Ahnung,
7: ich
8: kann alles sein.
7: Ich würde gerne mal wissen, was man damit will. Aber so
8: haben
7: ist es ja
8: ist besser als brauchen, sagen sich auch die
7: genau.
8: Leute.
7: Genau, wir brauchen Sonne, haben, ja, aber haben wir aber keine. Nicht.
8: Nee, wir haben momentan wirklich mehr Wolken und leider auch den ganzen Tag über viele, viele Wolken. Es ist grau bei 14 Grad aktuell hier in Hamburg gemessen, in Blankenese unten am Elbstrand. 13 Grad messen wir momentan in Neugraben und 14 Grad sind es bei euch in Bad Oldesloe. 19 maximal, das ist ja eine nette Temperatur, ganz angenehm, aber so richtig viel Sonne ist heute nicht am Start. Sie probiert es am Abend hier und da nochmal, dann kommt sie nochmal kurz raus, aber im Großen und Ganzen ist es heute grau und trocken.
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7: Auf der A1 Hamburg Richtung Bremen zwischen Stillhorn und Harburg alles auf eine Spur verengt nach einem Unfall zwischen PKW und LKW. Da wird gerade polizeimäßig alles aufgearbeitet und dann hoffentlich auch aufgeräumt. Im Moment der 8 Kilometer Stau deswegen.
8: Ach, du A1 Heiliges.
7: Lübeck Richtung Hamburg zwischen Billstedt und Harburg. Mhm. Dann haben wir auf der anderen Seite 6 Kilometer zwischen Maschnerkreuz und Dreieck Norderelbe. Und auf der A7 Richtung Norden auch 5 Kilometer zwischen Heimfeld und Elbtunnel. Die Amsägestraße bleibt noch bis die Dezember eine Baustelle, da wird das Wasserrohr komplett ausgetauscht, deswegen auch Spaltingstraße und Schulzweg weiter betroffen. Die Stadt sagt aber, sie wollen da demnächst 2 Spuren aufmachen, der Bus fährt schon wieder, ist doch schon mal was. Und die Fußbüttler Straße, das ist dieser Wasserrohrbruch in Ohlsdorf, das soll bis zum Wochenende wieder heil gemacht werden. Dann haben wir Blitzer.

0: Hamburger Straße, stadteinwärts, kurz vor Jüsk stehen sie. Und sie stehen neuer Kamp Richtung Altona bei der Rindermarkthalle. Wenn ihr auch noch was habt, 0800 168 666. Vielen Dank und eine gute Fahrt für euch.
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0: Und da sind wir mit 8 Uhr schon wieder durch. Gleich gibt es den Song des Lebens von Vanessa aus Buchholz. Und das ist ein richtig schönes Brett. Den hören wir hier gerne.
2: Nochmal, ja.
0: 5 Minuten 22 Spaß, wie wir auch sagen. Welcher Song das sein kann, erzählen wir euch gleich. Jetzt erstmal Foreigner. Schönen guten Morgen.
2: Guten Morgen.
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0: Incubus, wish you were here.
1: Ich bin doch und, da.
0: Ja, du bist da, aber du, da. Du, viel wichtiger ist aber Vanessa. Ja.
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0: Der Vanessa will uns ja was erzählen. Guten Morgen, Vanessa.
3: Guten Morgen.
4: Moin, Lilly.
0: Na, erzähl uns was über den Rocksong deines Lebens.
3: Metallica mit Enter Sandman. Oh. Ja, es gibt halt sofort Power, es macht halt Spaß, es ist halt ein guter Laune-Song irgendwie, der richtig drückt und der richtig Laune macht und man kann ihn immer und überall und irgendwie hören und man hat sofort ein Grinsen im Gesicht.
0: Genau, so wie jetzt. Wir hören ihn, Metallica und Enter Sandman hier bei Rockantenne Hamburg, 8:13 Uhr. Schönen guten Morgen. Schlagzeug bitte.

0: Adams, hier bei Rock Antenne Hamburg, das war ein schönes Brett. 8:20 haben wir. Es gibt einen neuen Film im Kino von Tom Cruise. Das ist nicht Mission Impossible, sondern der Film heißt Digger. Und der ist tatsächlich ein Flop, aber aus Hamburger Sicht ist er natürlich schön, weil wenn ein Film Digger heißt, kommt auch viel Digger drin vor. Ne? Achtung, hier nur die Diggers aus dem Trailer.
1: Digger.
0: Ja, Digger. Ja, Digger. Digger, hier sind Måneskin.
2: Geil, Digger.
0: Mit The Loneliest. Alles klar, also, Digger? 8:21, Rock Antenne Hamburg hier. Guten Morgen.
2: Moins.

0: Rockantenne Hamburg mit Måneskin. Das muss man doch mal schön auslaufen lassen. Gleich haben wir es 8:30 und dann hören wir Film. Beste Rock nonstop hier bei uns.
1: Und die Bloodhound Gang.
0: Along Comes Mary. Gibt's alles gleich hier bei Rockantenne Hamburg.
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21: Ich bin Katrin Steinberger. Jetzt das kurze Update für euch. In Sachsen-Anhalt kommt heute zum ersten Mal der neu gewählte Landtag zusammen. Die Abgeordneten werden da erst einmal ihren Parlamentspräsidenten wählen. Die AfD, die die Wahl mit fast 44% deutlich gewonnen hat, hat ihren Kandidaten Tobias Rausch vorgeschlagen. Das BSW hat angekündigt, ihn auch zu wählen. Die CDU hat ihren Abgeordneten empfohlen, sich zu enthalten. SPD, Linke und Grüne lehnen ihn ab. Im Gemeinschaftstest von Stiftung Warentest und ADAC versagen 2 Kindersitze beim Frontalcrash. Beim Britax Römer BabySafe Pro bricht in Liegeposition das Gurtschloss. Beim X-Kit Minikit Core gibt das Stützfuß nach. Stiftung Warentest empfiehlt deshalb, diese Sitze nicht mehr zu verwenden. X-Kit bietet einen kostenlosen Austausch an. Rekordkulisse für die U21-Fußballnationalmannschaft. Heute spielen die Deutschen gegen Georgien in Bielefeld. Mit über 17.000 verkauften Tickets wird es das größte Heimspiel seit 2 Jahrzehnten. Ein Sieg bedeutet Platz 1 in der Qualifikationsgruppe und die direkte Teilnahme an der EM-Endrunde in Albanien und Serbien.
0: Bockt wahrscheinlich auch mehr, als sich die Großen anzugucken. Sag mal, wie ist denn das Wetter heute, Lilly?
22: Es ist ziemlich grau heute. Also irgendwie hatte ich so ein bisschen die Hoffnung und ihr wahrscheinlich auch, dass da auch heute wieder viel Sonne kommt, so wie gestern. Aber heute müssen wir ein bisschen pausieren. Viele, viele Wolken bei aktuell 14 Grad gemessen in Wandsbekmarkt an der U-Bahn-Station. 13 Grad sind es bei euch in Asshausen, 15 Grad in Itzehoe. Es werden heute 19, also es ist jetzt nicht kalt später, aber eben auch nicht sonnig. Viele Wolken am Start, kein Regen, immerhin. Die Sonne kommt dann morgen wieder raus.
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0: So, da haben wir auf der A39 Lüneburg Richtung Hamburg zwischen Lüneburg Nord und Handorf Metallteile auf der Fahrbahn liegen. Es gibt Stau A1 Lübeck Richtung Hamburg zwischen Öhendorf und Harburg 10 Kilometer. Auch auf der anderen Seite Maschener Kreuz bis Dreieck Norderelbe 10 Kilometer. Das ist richtig voll heute Morgen. Die A7 Richtung Norden zwischen Heimfeld und Elbtunnel 5 Kilometer. Und A24, da sind es vorm Horner Kreisel 4 Kilometer. Weiterhin gesperrt die Amsingstraße, Spaldingstraße, Schulzweg. Das soll noch bis Dezember dauern tatsächlich. Da werden jetzt die kaputten Rohre gleich ganz ausgetauscht. Das zieht man jetzt vor, sonst wäre das nächstes Jahr passiert. Sollen aber 2 Spuren wieder aufgemacht werden. Mal gucken, wie lange das dauert, bis das da wieder einigermaßen fließt. Fuhlsbüttler Straße da in Ohlsdorf, das soll bis zum Wochenende repariert sein. Ansonsten habe ich noch Blitzer anzubieten. Rennbahnstraße Richtung Wandsbek, da stehen sie immer noch in Horn und sie stehen auch noch in Neuerkamp, Höhe Rindermarkthalle auf St. Pauli. Und wenn ihr noch mehr habt, 0800 1068 666. Dankeschön, gute Fahrt.
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0: Free. All right now. Wenn die Welt so wäre wie dieser Song, dann wäre alles in Ordnung, ne? Oder? All right,
1: ja,
0: now.
1: Das ist so ein Weltfriedenssong.
0: 8:42, Rockantenne Hamburg hier. Schönen guten Morgen. Wir wollen uns mal ums Album der Woche kümmern. Das kommt in dieser Woche von den Briten von Nothing But Thieves. Heißt Evolution. Und ist jetzt nach 10 Jahren vollen Stadien und Hallen und immer größer werdenden Konzerten die große Rückmeldung dieser Band. Wir haben sie im Interview gehabt und das sagen sie selber übers Album.
2: The album runs like a Nothing But Thieves live show.
3: Das Album ist komponiert wie eine Live-Show. Mit den Übergängen und der Zwischenmusik. Es gibt sogar Publikumsgeräusche. Es soll wie ein herbeigeträumtes Nothing But Thieves-Konzert sein.
2: It's like meant to be sort of like a dream state, Nothing But Thieves-Show.
1: Ja,
0: hören wir mal rein, ob es wirklich so ist.
1: Ja,
0: hier sind ein paar

0: Klingt auf jeden Fall nach erwachsener Rockband.
1: Und schön abwechslungsreich auch. Ja, ne?
0: Wir können sie in Hamburg sehen. Toll. Am 30. Januar sind sie in der Sporthalle zu sehen. Ja? Das könnte man vielleicht nochmal mitnehmen. Das ist gar nicht mal so schlecht. Das Konzert könnt ihr mitnehmen und die Platte aber auch. Das wollen wir euch jetzt schenken, das Album der Woche.
1: Einfach durchrufen, kostenlos unter der 0800 106866 und dann holt ihr euch diese tolle Platte zu euch ins Regal.
0: Jetzt hören wir noch einen ganzen Song. Wir hören rein hier in Nothing But Thieves Evolution. Das ist nämlich der Titelsong zum neuen Album. 8:43 Uhr, Rockantenne Hamburg hier. Schönen guten Morgen.
1: Guten Morgen.

0: Nothing But Thieves Evolution, das neue Album, und das wollen wir verschenken. Wer ist denn dran? Guten Morgen.
1: Hallo, guten Morgen, hier ist Gudrun. Oh Mann.
0: Hallo Gudrun.
1: Na? Oh Mann, das Lied gerade, ihr glaubt nicht, ich liebe es. Ja. Evolution, oh, ich finde das so geil.
0: Ja, jetzt hast du das ganze Album noch dazu. Herzlichen Glückwunsch.
1: Oh, sag mal, ich bin durchgekommen, ich könnte heulen.
0: Ja.
1: Ich bin euer größter Fan und überhaupt Rockantenne. Ohne Rockantenne läuft gar nichts bei mir
0: hier. Ja, das siehst du. Dann ist ja gut, dann läuft ja alles. Oh. Und dann viel Spaß
2: und
0: mit dem Album.
2: Und Nothing But Thieves jetzt auf Dauerschleife bei dir.
1: Ja, ich sag's dir doch.
0: Ja, also, das ist doch toll, ne? Und jetzt auch noch 38 Special hinten dran.
2: Toll,
0: Hold On Loosely. 8:48 Rockantenne Hamburg mit dem besten Rock.
2: Das ist
0: Nonstop.
2: Guten Morgen.
0: Mit Dienstag, den 6. Oktober. Lasst euch nicht ärgern, vor allem nicht von den Staus da drauf. Von mir auch nicht.

0: gleich einmelden hier bei uns nach den Foo Fighters. Can I Play With Madness, der beste Rock Nonstop bei Rock Antenne Hamburg.
1: Zusammen mit Nightwish.
0: Und abstimmen, nicht vergessen.
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3: Ich bin Katrin Steinberger. Jetzt das kurze Update für euch. Mehrere ICE-Linien der Deutschen Bahn halten jetzt nicht mehr am Hamburger Hauptbahnhof. Betroffen sind Züge von Binz und Greifswald in Richtung Hannover und NRW. Stattdessen fahren sie Hamburg-Bergedorf und Hamburg-Harburg an. Die Einschränkung gilt bis zum Fahrplanwechsel am 13. Dezember. Grund sind interne Abläufe bei der Bahn. 550 Euro pro Tonne Kunststoff. Plastikverpackungen könnten für Unternehmen bald teurer werden. Die Bundesregierung plant ab kommenden Sommer eine Plastiksteuer. Zahlen müssten Unternehmen, die solche Verpackungen herstellen oder einführen. Dem Staat könnte das etwa 1,5 Milliarden Euro an zusätzlichen Einnahmen bringen. Für viele ist er der beste Fußballer aller Zeiten und in seiner Heimat Argentinien ist Lionel Messi quasi ein Heiliger. Heute dürfte es entsprechend emotional werden, denn mit dem Spiel gegen Benin in Buenos Aires beendet Messi seine Karriere im Fußballnationalteam.
4: Oh Mann.
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4: Wir schauen uns die Musiknews an. Was gibt's da denn, Lilly?
5: Jetzt schlechte Nachrichten von Queen tatsächlich.
4: Auch
5: denn die sind ja mit Adam Lambert immer noch groß auf Tour gewesen. Und damit ist jetzt aber Schluss. Seit dem Ende der Rhapsody-Tour 2024 haben Queen und Adam Lambert nicht mehr gespielt. Jetzt hat Brian May höchstpersönlich klargemacht, das war es jetzt für immer. Er hat gesagt, vor 18 Monaten habe ich entschieden, dass ich nicht mehr touren will. Ein enger Familienfreund starb, während wir in den Staaten waren. Ich sagte zu meinem Tourmanager, ich fahre mal kurz nach Hause und bin in ein paar Tagen zurück. Diese sagte dann aber, du weißt, dass das nicht geht. Ich spiele gerne, ich reise gerne, aber der Preis dafür ist die eigene Freiheit. Ich habe eine Frau, Enkelkinder und jede Menge Astrophysik, die ich noch betreiben will. Also denke ich, vielleicht, aber nur vielleicht, sind 50 Jahre genug.
4: Sind dann auch genug. Vielen Dank für den For Your Service, wie man sagt.
5: Ja.
4: Und jetzt vielen Dank für deinen Service. Hier kommt das Rockantenne Hamburg Wetter.
5: Das ist aber heute wirklich ein Ehrenjob. Wir haben viele Wolken am Himmel, das bleibt den ganzen Tag so. Aber immerhin ist es trocken, also vor Regen müsst ihr euch nicht fürchten heute. Leider auch nicht allzu viel Sonne mit dabei. Vielleicht kommt die hier und da mal raus. Jetzt gerade bei 14 Grad, die messen wir in Harburg am Phoenix Center. Es sind 15 Grad heute Morgen schon gemessen. In Bad Bramstedt und in Buxtehude so ein bisschen Sonne, gerade bei 13 Grad. Ja, das war's dann auch schon. Morgen ein bisschen mehr Sonne.
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4: Na, die Unfälle auf der A1 heute Morgen, beide Richtung Bremen, die hinterlassen ihre Spuren, nämlich die A1 Lübeck Richtung Hamburg, zwischen Öhendorf und Harburg, 8 Kilometer stockender Verkehr immer noch. Andere Seite, Bremen-Hamburg, zwischen Maschener Kreuz und Dreieck Norderelbe, ebenfalls 8 Kilometer. 8 Kilometer auch vom Elbtunnel Richtung Süden, ab dem Dreieck Südwest geht das los bis Elbtunnel und dann haben wir die A24 Berlin Richtung Hamburg vorm Horner Kreisel. Ab dem Kreuz Ostens auch 4 Kilometer stockender Verkehr. Amsingstraße weiter dicht, Spaldingstraße auch, Schulzweg auch noch bis Dezember haben wir jetzt gehört. Da werden die Wasserrohre komplett ausgetauscht. Aber es sollen 2 Spuren in die Stadt wieder aufgemacht werden, wenn das da jetzt erstmal dann so ein bisschen sortiert ist und man gucken kann, wie machen wir das. Der Bus fährt schon wieder. Die Fuhlsbüttler Straße, da wo der andere Wasserrohrbruch war, das soll bis zum Wochenende wieder funktionieren. Neue Blitzer haben wir von Conny, der ist gerade die Holzenstraße lang gefahren, sagte Hausnummer 54, da stehen sie und machen teure Fotos. Und dann haben wir noch ein Stehen auf dem Nienkoper Deich Richtung Neuenfelde im Alten Land, da bei der Bushaltestelle Nienkoper Deich. Danke an Thorsten. Wenn ihr noch was habt, 0800 168 666. Vielen Dank und eine gute Fahrt.
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4: Jawohl, und zwar 6 Songs am Stück mit Nightwish, Iron Maiden, Jelly Roll, den wir richtig geil finden, ist auch da.

0: dabei. Und noch drei Überraschungssongs. Wir hören uns gleich wieder. Viel Spaß.
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0: Hä, was?
1: Hä, wie geil ist der Song denn?
0: Was, CC Top? Ja, hast du nie gehört, ne?
1: Nee.
0: Lagrange von CC Top. Für Lilly was ganz Neues. Gleich hören wir hier, nachdem das Sixpack jetzt gelaufen ist, Third Eye Blind.
1: Und meine absolute Lieblingssängerin, Avril Lavigne.
0: Ja.
1: Ich sag's dir, als ich ein Teenager war, rauf und runter Skateboard fahren, habe ich ihretwegen gelernt. Und all diese Gefühle kommen wieder hoch.
0: Ja, und bist du auch ein paar Mal auf den Kopf gefallen?
1: Ja, auf jeden Fall, ja.
0: Habe ich mir gedacht. Ja, Classic Perlen gibt's auch noch bei uns.
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0: Ich weiß auch nicht, Robert, aber es sieht irgendwie, du hattest ja von Sonne was geträumt, aber nee. Wenn ich so rausgucke, sieht das für mich ja aus wie Regen.
1: Es ist ja tatsächlich wahr, was du sagst. Kann ich nichts gegen sagen, Schmidt. Ja. Es ist total grau draußen. Gestern hieß es noch heute, oh toll, die Sonne und so weiter und so fort, aber das war einfach mal wieder eine dreiste Lüge vom Petrus. Das wird heute nicht passieren. Wir haben viele, viele Wolken am Himmel. Dafür wird es aber relativ warm. 19 Grad, das ist doch wirklich okay. Jetzt gerade sind es 14 Grad gemessen auf dem Isemarkt in Hoher Luft Ost. Ost, wo es jetzt schon ordentliches Markttreiben wieder gibt. 13 Grad aktuell in Lüneburg und 15 bei euch in Lübeck, wo es sogar in der Nähe ein bisschen Regen geben kann. Bleibt grau. Morgen dann wieder ein bisschen mehr Sonne bei 20 Grad und ab Donnerstag hast du sowieso alles verloren. Da kommt dann der Herbst.
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0: Bleibe ich Donnerstag also gleich liegen.
1: Ich glaube nicht.
0: Liegen geblieben ist heute doch auch das ein oder andere auf der Autobahn. Gab viele Unfälle. A1 Lübeck Richtung Hamburg zwischen Oehlendorf und Norderelbbrücke 4 Kilometer stockender Verkehr. Das ist gut. Das heißt also Richtung Harburg ist die Straße wieder frei. Da gab es heute Morgen 2 Unfälle. Einmal mit einem brennenden LKW und noch LKW mit PKW. Da gab es schon echt viel Chaos heute Morgen. Jetzt haben wir auf der A1 Richtung Hamburg zwischen Maschener Kreuz und Dreieck Norderelbe noch 8 Kilometer stockenden Verkehr. 8 Kilometer auch Richtung Norden vom Elbtunnel ab Dreieck Südwest. Und Horner Kreisel, da seid ihr mit 4 Kilometern dabei auf der A24. Geht los, Kreuz Ost. Neuigkeiten von der Amsingstraße, vom Wasserrohrbruch haben wir auch. Im Moment noch Amsingstraße, Spaltingstraße, Schulzweg dicht. Aber die Stadt sagt, sie wollen 2 Spuren kurzfristig wieder aufbekommen, statt einwärts. Und der Bus fährt auch schon wieder. Die ganzen Bauarbeiten dauern noch bis Dezember um und bei. Ne? Plus, minus ein paar Tage. Müssen wir gucken, wie lange das dauert, weil das ist schon ein Aufwand, da diese Rohre auszutauschen. Dafür wird Fuhlsbüttler Straße wieder aufgemacht. Zum Wochenende soll da in Ohlsdorf wieder alles repariert sein. Und dann gucken wir uns noch die Blitzer an. Wir können mal von Rübke, vor dem geistigen Auge, fahren wir jetzt von Rübke Richtung Neuenfelde. Dann sind wir im neuen Land. Ne, und da gibt es die Straße Nienkoper Deich. Da steht bei der Bushaltestelle der Blitzer. Und wir haben einen stehen auf dem Schulweg. Der kann beidseitig blitzen. Vor der Bushaltestelle Schulweg, das ist in Eimsbüttel. Da gibt es auch noch ein Klaviergeschäft.
1: Das ist ja wirklich.
0: Dann wisst ihr jetzt aber Bescheid. Ne? Wenn ihr noch was habt, 0800 168 666. Vielen Dank, gute Fahrt euch.
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0: Doggy Dog. Aber Hund gibt's nicht. Hund gibt's nee. Nicht. Krokodil gibt es, da bin ich sicher. Oder auch vielleicht Känguru.
1: Hammel habe ich auch gelesen.
0: Hammel kann auch sein. Ja. Aber auf jeden Fall nicht Dog.
1: Nee, wir Dog
0: reden
1: wir jetzt, nicht.
0: Fragt ihr euch, worüber das reden die Typen eigentlich? Wir reden über den Mongolen, wo wir euch hinschicken wollen. Denn morgen ist Schmittwoch und morgen gibt's hier Tickets für The Who. Unsere Freunde aus der Mongolei kommen nach Hamburg schon am 15.10. in die Sporthalle und wir schicken euch vorher noch zum richtigen Mongolen zum Essen. Ist doch ja, geil,
1: das
0: oder?
1: Mongolische Gesamtpaket. Also schön den Bauch vollhauen und dann die Ohren.
0: Ja, und jetzt auch noch spanische Musik hier bei uns. Denn, ja, Wahnsinn. Zum Glück habe ich Spanisch
1: Dios
0: gelernt.
1: Dios mios, ich glaube es
0: hier
1: wohl nicht.
0: Hier kommen die Elfen, Fans und Elfen. Und das ist der beste Rock nonstop hier bei Rock.
1: Say it, don't spray it, haben wir früher mal gesagt.
0: 9.47 Uhr. Wer kann, der kann.

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14: Ich bin Jutta Sittrock. Jetzt das kurze Update für euch. In Schleswig-Holstein wächst die Sorge um die Energiewende. Umweltminister Goldschmidt warnt, die Reformpläne von Bundeswirtschaftsministerin Reiche bremsen Investitionen in Wind- und Solaranlagen. Neue Anlagen in Netzengpassgebieten sollen bei Abschaltungen keine Entschädigung mehr bekommen. Dazu soll die Förderung kleiner Solaranlagen auslaufen. So verlieren Bürger und Unternehmen die Lust an neuen Projekten, sagt Goldschmidt. In Magdeburg kommt am Vormittag zum ersten Mal der neue Landtag zusammen. Weil die AfD voraussichtlich das erste Mal überhaupt den Landtagspräsidenten stellen wird, haben mehrere Bündnisse der Zivilgesellschaft Proteste angekündigt. Die AfD ist bei der Wahl in Sachsen-Anhalt vor gut einem Monat mit knapp 44% stärkste Kraft geworden. Immer mehr Männer in Deutschland verweigern den Dienst an der Waffe. In den ersten 8 Monaten dieses Jahres sind beim zuständigen Bundesamt schon über 12.000 Anträge auf Krieg

0: Da kam nur eine Frau rein für diesen einen Moment. Und ansonsten waren da nur Ärzte.
1: Ach, toll.
0: So, jetzt erzähl mal, wie das Wetter wird.
1: Unbedingt gerne. Es ist heute sehr grau draußen tatsächlich. Die Sonne, die hat heute mal Pause, kommt morgen wieder raus. Heute bleibt es bewölkt. Aktuell 15 Grad und zwar gemessen in Volksdorf. Wir haben 14 Grad bei Eschenstade, 15 in Lübeck. Also ein bisschen, was kommt noch drauf? Aber viel tut sich ansonsten nicht. Morgen 20 Grad und Sonne. Regen heute auch nicht. Das ist die wirklich gute Nachricht. Macht's euch schön. Ja.
0: Ja.
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0: Bei der Musterung zum Beispiel. Ich habe dann übrigens 20 Minuten gehustet. Du. So, auf der A7
1: Hamburg. Warte mal, wie viel wieder heute hinrennt.
0: Zwischen Heimfeld und Dreieck Südwest. Ein Liegenbleiber. Ansonsten Staus haben wir auf der A1 Lübeck Richtung Hamburg zwischen Oehlendorf und Norderelbbrücke 4 Kilometer. Gegenrichtung 8 Kilometer. Maschner Kreuz bis Dreieck Norderelbe. Und auf der A7 Hannover Richtung Hamburg zwischen Heimfeld und Elbtunnel auch 5 Kilometer. Amsingstraße, Spaldingstraße, Schulzweg weiter zu. Aber es gibt Neuigkeiten, bis Dezember soll das alles repariert sein. Es dauert also ein bisschen länger, wenn man die Rohre jetzt gleich austauscht. Aber es sollen zwei Spuren wieder aufgemacht werden statt einwärts. Wann das der Fall ist, wissen wir nicht. Der Bus fährt aber schon mal. Super. Der andere Wasserrohrbruch Ohlsdorf, das soll bis Wochenende wieder alles tutti bene sein. Die Fuhlsbüttler Straße ist derzeit noch gesperrt. Blitzer haben wir auf der Holstenstraße Richtung Eimsbüttel beim Bäderland und dann auf der Rennbahnstraße. Und zwar nicht Richtung Horn, sondern Richtung Wandsbek, in die andere Richtung, gleich hinterm Pagenfelder Platz. Und wenn ihr noch mehr habt, 0800 168 666. Vielen Dank, gute Fahrt.
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3: An diesem Dienstag Vormittag und er ist pickepacke voll. Unter anderem gleich mit REO, Speedwagon, Linkin Park, Alanis Morissette, Queen und vorneweg unser Prince of Darkness, Ozzy Osbourne.
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Kings of Leon, My Whole World.

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2: Ah, da schauen wir gleich Richtung Feierabend, was wir da heute Schönes in der Rock City machen können. Außerdem habe ich den Gaslight Anthem mit am Start, mit Handwritten. Und Genesis stehen auch bereit. Das ist der beste Rock nonstop hier auf Rockantenne Hamburg.
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kämpfen uns durch die Arbeit an diesem Dienstag hier auf Rockantenne Hamburg. Und da können wir heute Abend mal wieder ins Kino gehen. Im Abaton gibt es den Überraschungsfilm, die Sneak Preview. Das heißt, ihr kauft Karten für einen Film, habt aber keine Ahnung, was kommt. Da das Abaton-Kino aber schließlich das Abaton-Kino ist, können wir schon erwarten, dass sich da was Tolles und Anspruchsvolles im Originalton dann am Ende entpuppt. Wer vorab ein bisschen rätseln möchte, das Abaton gibt auf seiner Facebook-Seite und im Instagram-Feed einen Tipp, um welchen Film es heute Abend geht. Die Tickets für die Sneak kosten nur 6 Euro pro Nase und dazu gibt es auch noch kostenlose Popcorn, zumindest kein Grund ist. Los geht der Film, welcher halt auch immer, um 22:30 Uhr und das Abaton.

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9: Ich bin Jutta Wittrock. Jetzt das kurze Update für euch. Hamburg, Kiel und Lübeck gehören bundesweit zur Spitze beim Umstieg auf E-Busse. In Hamburg sollen bis zum Jahr 2031 bis zu 60% der Busflotte elektrisch fahren. Lübeck strebt schon 2028 mehr als 50% an. Insgesamt sind in deutschen Großstädten aber weiterhin rund 4 von 5 Bussen mit Diesel unterwegs. Umweltverbände fordern deshalb ein schnelleres Aus für neue Verbrennerbusse. Der frühere BND-Präsident August Hanning ist wegen Spionageverdachts festgenommen worden. Wie es laut ersten Informationen heißt, wurde auch ein ehemaliger enger Mitarbeiter von ihm festgenommen. Der Vorwurf lautet: Ausspähen von Landesgeheimnissen, Landesverrat und Spionage für eine fremde Macht. Hanning war von 1998 bis 2005 Chef des Auslandsgeheimdienstes. Erstmals seit dem Wahlerfolg der AfD in Sachsen-Anhalt kommt jetzt gleich der neue Landtag in Magdeburg zusammen. Das Parlament wählt einen neuen Landtagspräsidenten und das wird voraussichtlich der AfD-Politiker Tobias Rausch. Die AfD

0: trocken und in den Spätnachmittagsstunden scheint dann noch ein bisschen die Sonne. Da freue ich mich schon drauf. Morgen dann bis zu 20 Grad und dann, was danach kommt, das ist dann echt schon herbstlich. Dann gibt es einen Temperatursturz, nur noch 14 Grad am Donnerstag. Also heute und morgen nochmal schön rausgehen und genießen. Jawohl.
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0: Auf der A1, Dame Stop and Go, Lübeck Richtung Hamburg, zwischen Billstedt und Norderelbbrücke über 4 Kilometer. In der anderen Richtung, das noch voller, zwischen Maschnerkreuz und Dreieck Norderelbe, da 8 Kilometer Stop and Go. Und nach dem Wasserrohrbruch, ne, das haben wir ja schon oft gehabt, ist immer noch gesperrt. Amsige Straße statt einwärts, aber die Busspur, die ist freigegeben. Das klingt doch toll. Und einen Blitzer haben wir gesehen. Barmbek Süd, Hamburger Straße statt einwärts, kurz vor Jüsk. Und wenn ihr noch was habt, dann ruft uns an oder ihr schreibt uns einfach auf WhatsApp auf der 0800 168 666. Gute Fahrt.
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2: Ja, und ich bin nicht allein. Ich habe prominente Unterstützung gleich von Twisted Sister, Good Charlotte mit Halika. David Bowie ist auch mit dabei. Und vorneweg jetzt unsere Freunde aus Düsseldorf. Hier sind die Hosen.
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2: Mit Altes Fieber.

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2: Gleich mit saftigem Hardrock aus Down Under. ACDC habe ich gleich mit am Start und Leo Spring gibt's auch.

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0: Ist viel Wahres dran. Video killed the Radio Star, the President of the United States of America, hier bei uns im besten Rock Nonstop. Auf Rockantenne Hamburg. Dienstag, kurz vor 12. Wie immer schauen wir jetzt da zusammen mit meinem lieben Kollegen Leo Lange auf einen Song, der eine ganz spezielle Geschichte mit unserem schönen Hamburg hat. Hier kommt sein Lokalpokal.
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2: Anderthalb Jahre Arbeit und 5 volle Container Bauschutt braucht es, um aus einer alten Autowerkstatt einen Traum zu machen. Tach, heute soll es um eine Band gehen, die in Hamburg ein einzigartiges Kreativzentrum geschaffen hat, nämlich die Band Brett. Sie sind nämlich die Köpfe hinter der Hebebühne in Ottensen. Wo früher alte Karossen angehoben wurden, werden jetzt Künstler hochgehoben. So ist die Idee der 4 Musiker. Es gibt Proberäume, Orte, um sich zu treffen und zu arbeiten und natürlich eine Bühne. Es ist eben ein Ort, an dem eine Community Platz hat und wachsen kann. So sagt es Frontmann der Band Brett, Max Reckleben, selbst über das Zentrum. Wer heute ein Konzert dort besucht, wird vielleicht ein bisschen davon überrascht sein, dass der Laden mal eine komplette Bauruine gewesen ist. Eine alte Werkstatt, abgewrackt runter bis auf die verfaulten Kabel. Ja, und mit Hilfe von Freunden haben die 4 Bandmitglieder alles selbst saniert und damit in Hamburg was echt Cooles hochgezogen. Natürlich arbeitet die Band auch selbst in ihrer Hebebühne und macht Musik. Und für das, was sie so klimpern, haben sie eine der geilsten Genrebeschreibungen gefunden, die ich seit langem gehört habe. Brett nennt ihre Musik nämlich Wutkitsch. Eben Songs über Gefühle, Liebe, Verletzlichkeit, zusammen mit der vollen Breitseite musikalischer Wut. Finde ich witzig. Hören wir uns jetzt mal an. Mein Lokalpokal heute für Brett, die Baumeister der Hebebühne, mit Das mit dem Hund tut mir leid. Gibt's nur hier bei Rockantenne Hamburg.

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14: Ich bin Jutta Rittrock. Jetzt das kurze Update für euch. Immer mehr Menschen in Schleswig-Holstein arbeiten auch nach dem 65. Geburtstag weiter. 2025 war fast jede fünfte Person zwischen 65 und 75 Jahren erwerbstätig. Insgesamt etwa 64.000 Menschen. 10 Jahre zuvor waren es nur etwa halb so viele. Besonders Männer bleiben länger im Job. Viele der Älteren arbeiten in Teilzeit oder als Selbstständige. Der frühere BND-Chef August Hanning ist am Morgen unter Spionageverdacht festgenommen worden, genauso wie ein früherer enger Mitarbeiter. Der Generalbundesanwalt wirft Hanning versuchten Landesverrat und geheime Agententätigkeit vor, seinem Ex-Mitarbeiter Beihilfe. Er soll Hanning auch nach dessen Amtszeit geheime BND-Infos zugespielt haben, die Hanning für seine Beratertätigkeit genutzt hat. Im neuen Schmerzensgeldprozess um den Germanwings-Absturz aus dem Jahr 2015 sind die Angehörigen gescheitert. Das Landgericht Braunschweig in Niedersachsen wies die Klage von 30 Hinterbliebenen ab. Sie hatten vom Bund bis zu 110.000 Euro Schmerzensgeld gefordert, weil die Flugtauglichkeit des Co-Piloten aus ihrer Sicht nicht richtig kontrolliert wurde.
15: Dankeschön, Jutta. Gleich wird es hier schön laut mit den Beastie Boys zur Mittagspause. Jetzt ein Blick auf das Rockantenne Hamburg. Wetter, sollte man rausgehen? Doch, man kann rausgehen. Es ist trocken, es ist zwar grau, aber jetzt nicht so ganz extrem kalt. 16 Grad immerhin gemessen bei den Landungsbrücken, 16 in Oldenfelde, 16 bei euch in Bagdeheide. Wird auch noch wärmer, keine Sorge, bis zu 19 Grad. Und die Sonne schaut auch in den späten Nachmittagsstunden nochmal vorbei. Morgen auch nochmal deutlich sonniger. Und danach, was danach kommt, das wollen wir alles gar nicht wissen. Das ist dann viel zu kalt, bis zu 14 Grad. Das ist viel zu lange weg noch.
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15: Vorsicht bitte auf der A23 Hamburg Richtung Heide zwischen Pinneberg Süd und Pinneberg Mitte. Da liegt ein Plastikteil auf der Straße. Stop and go auf der A1 Lübeck Richtung Hamburg zwischen Billstedt und Norderelbbrücke 4 Kilometer. In der anderen Richtung zwischen Maschnerkreuz und Dreieck Norderelbe 8 Kilometer Stop and go. Und A7 ist auch voll. Hannover Richtung Hamburg zwischen Hausbruch und Elbtunnel. Da 4 Kilometer stockender Verkehr. Und wenn ihr noch was habt, ne? Oder ihr einfach mal mit mir sprechen wollt und euch über einen Blitzer aufregen wollt oder irgendwas, dann sagt Bescheid. 0800 168 666 anrufen oder per WhatsApp schreiben. So machen wir das.
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16: Zeit für Mittagspause, würde ich sagen. Und die verbringen wir gleich mit Van Halen, Bon Jovi, den Black Crowes, den Architects. Und vorneweg fighten wir ein bisschen. Ne? Ich hoffe, ihr müsst das heute mit dem Chef nicht. Das übernehmen jetzt lieber die Beastie Boys. Fight for your right.
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2: Ah, gleich habe ich ganz was Feines. Social Distortion stehen schon bereit. Pontical und No Doubt gibt's auch oben drauf.
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1: Da gibt es was richtig Frisches in Sachen Modern Rock von Nothing But Thieves. Stray Dogs heißt ihr neuestes Werk. Man muss ja schon sagen, dass die wirklich fleißig sind. 5 Alben in 11 Jahren, Respekt. Und auch mit ihrem neuesten Werk haben sie uns restlos überzeugt. Wirklich ganz großes Kino. Schön ist ja bei der Band, dass sie sich nicht wirklich auf einen bestimmten Sound festgelegt haben, sondern immer wieder überraschen. Deswegen ist es unser Album der Woche, Stray Dogs von Nothing But Thieves. Mehr Infos dazu jederzeit bei uns in der Rock Antenne Hamburg App. Und hier gibt es jetzt natürlich auch einen Song.

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16: Ich bin Arno Siegemund und jetzt das kurze Update für euch. Mehrere ICE-Linien der Deutschen Bahn halten jetzt nicht mehr am Hamburger Hauptbahnhof. Betroffen sind Züge von Binz und Greifswald in Richtung Hannover und Nordrhein-Westfalen. Stattdessen fahren sie Hamburg-Bergedorf oder Hamburg-Harburg an. Die Einschränkung gilt bis zum Fahrplanwechsel am 13. Dezember. Grund sind interne Abläufe bei der Bahn, so ein Sprecher. Erstmals in Deutschland stellt die AfD einen Landtagspräsidenten. Das Landesparlament von Sachsen-Anhalt in Magdeburg hat den 35 Jahre alten Tobias Rausch im ersten Wahlgang in das höchste Amt des Landes gewählt. Der Nobelpreis für Physik geht in diesem Jahr an den belgisch-amerikanischen Teilchenforscher Francis Holzen. Das hat die Königlich Schwedische Akademie der Wissenschaften in Stockholm mitgeteilt. Holzen hatte erkannt, dass sich das Eis am Südpol zur Verfolgung von Teilchen, sogenannte Neutrinos, nutzen lässt. Neutrinos, auch Geisterteilchen genannt, zählen zu den geheimnisvollsten Elementarteilchen. Sie besitzen keine elektrische Ladung und fast keine Masse und reagieren nur sehr schwach mit normaler Materie.
17: Danke, Arno. Gleich ein bisschen Tanzmucke mit Manu Liao. 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Wetter immer noch grau draußen bei frischen 16 Grad gemessen beim Helmut Schmidt Airport. 16 in Stellingen, 17 bei euch in Lüneburg. Es geht noch ein bisschen hoch auf 19 Grad. Trocken bleibt's, das ist doch die Hauptsache. Später am späten Nachmittag, um genau zu sein, da guckt nochmal so ein bisschen die Sonne raus. Morgen dann auch nochmal so ähnlich wie heute, bisschen mehr Sonne, bis zu 20 Grad. Und Donnerstag, da wird's deutlich kühler, bis zu 14 Grad.
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17: Stop and go auf der A1 Lübeck Richtung Hamburg zwischen Billstedt und Norderelbbrücke 4 Kilometer. In der anderen Richtung zwischen Harburg und Dreieck Norderelbe auch nochmal 4 Kilometer Stop and go. Dann haben wir in Bitzer gesehen, auf St. Pauli, neuer Kamphöhe Rindermarkthalle. Und auch in Horn steht einer, Rennbahnstraße, wer in Richtung Wandsbek fahrt, gleich hinter der Pagenfelder Platz. Und wenn euch noch was auffällt, dann ruft gerne an oder schreibt uns über WhatsApp auf der 0800 168 666. Gute Fahrt euch.
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20: Ich bin Arno Siegemund und jetzt das kurze Update für euch. Die Gewerkschaft Verdi und die deutschen Seehäfen haben sich auf einen Tarifabschluss für die Beschäftigten geeinigt. Betroffen sind auch etliche Mitarbeiter des Hamburger Hafens. Die Stundenlöhne sollen rückwirkend zum August um 3,4% steigen. Die Vertragslaufzeit beträgt ein Jahr. Erstmals in Deutschland stellt die AfD einen Landtagspräsidenten. In Sachsen-Anhalt ist Tobias Rausch zum Präsidenten des Parlaments gewählt worden. Der 35-Jährige bekam in Magdeburg im ersten Wahlgang 48 Ja-Stimmen. 29 Abgeordnete stimmten gegen ihn, 5 enthielten sich. Offene Unterstützung bekam Rausch vom BSW. Der Verfassungsschutz stuft die AfD in Sachsen-Anhalt als gesichert rechtsextrem ein. Der Physik-Nobelpreis geht in diesem Jahr an den Teilchenforscher Francis Holzen. Der Astrophysiker ist in Belgien geboren, arbeitet aber schon seit Jahrzehnten in den USA. Der Preis ist mit rund 1 Million Euro dotiert.
4: Danke, Arno. Gleich Classic Rock von den Scorpions. Jetzt das Rockantenne Hamburg Wetter. Und es war ja so grau in den vergangenen Stunden. Jetzt kommt schon ein bisschen die Sonne raus. Perfekt zur Mittagspause. Zu späten, um genau zu sein. 17 Grad jetzt gemessen beim Öjendorfer Park. 17 in Kleinborstel und auch bei euch in Kaltenkirchen. Geht noch ein bisschen hoch auf 19 Grad. Und morgen, ja, eigentlich das gleiche Programm, bis zu 20 Grad trocken. Dann am Donnerstag wird es aber nass und es wird kalt bis zu 14 Grad. Also jetzt ist dann wirklich wohl Herbst angesagt.
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4: Vorsicht bitte auf der A23 Heide Richtung Hamburg zwischen Schenefeld und dem Rastplatz Karksburg. Da liegen Reifenteile auf der Straße. Stop and go, noch so ein bisschen auf der A1 Lübeck Richtung Hamburg zwischen Billstedt und Norderelbbrücke 2 Kilometer. In der anderen Richtung zwischen Harburg und Dreieck Norderelbe 3 Kilometer. Und Blitzer stehen auf St. Pauli, Neuerkamp, Höhe Rindermarkthalle. Und in Horn auf der Rennbahnstraße Richtung Wandsweg gleich hinter dem Pagenfelder Platz. Wenn ihr noch was habt, dann ruft uns doch einfach an oder ihr schreibt uns auf WhatsApp auf der 0800 168 666.
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3: Ich bin Arno Siegemund und jetzt das kurze Update für euch. Wann kommt der neue Fern- und Regionalbahnhof Altona in Hamburg? Die SPD-Fraktion in der hamburgischen Bürgerschaft fordert jetzt Klarheit vom Bund und der Deutschen Bahn. Nötig sei ein verbindlicher Zeitplan, heißt es. Erstmals ist in Deutschland ein AfD-Politiker zum Landtagspräsidenten gewählt worden. Tobias Rausch übernimmt das Amt in Sachsen-Anhalt. Der 35-Jährige bekam 48 von 82 Stimmen. Das sind 4 mehr als die AfD und das BSW zusammen Sitze haben. Er kündigte an, das Amt überparteilich führen zu wollen. Der Verfassungsschutz stuft die AfD in Sachsen-Anhalt als gesichert rechtsextrem ein. Der ehemalige BND-Präsident Hanning ist am Morgen unter Spionageverdacht festgenommen worden. Auch sein ehemaliger Büroleiter Manfred D. wurde festgenommen, teilte der Generalbundesanwalt mit. Demnach steht Hanning unter anderem unter dem Verdacht des versuchten Landesverrats und der geheimdienstlichen Agententätigkeit. Manfred D. wird Beihilfe vorgeworfen.
0: Gleich die fabelhaften Foo Fighters für euch. Jetzt das Rock Antenne Hamburg Wetter mit Sonne und Wolken noch heute Nachmittag. Es bleibt überwiegend trocken. 18 Grad an den Landungsbrücken, 18 in Jesteburg und 17 Grad bei euch in Delingsdorf. Morgen im Großen und Ganzen ähnlich wie heute Nachmittag. Sympathischer Mix aus Sonne und Wolken und wir kommen wieder so bis 20 Grad maximal.
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0: Achtung, Highway Stars!
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0: A25, Geesthacht, Hamburg. Achtung in beiden Richtungen zwischen Neddenburg und Neu-Allermöhl-West. Hier sind Tiere auf der Fahrbahn. Hier staut es sich A1 Lübeck in Richtung Hamburg vom Dreieck Norderelbe 4 Kilometer, in der Gegenrichtung auch etwa 4 Kilometer vom Dreieck Norderelbe. Längster Stau heute Nachmittag, ähnlich wie gestern, die A23 in Richtung Heide, 7 Kilometer zwischen Pinneberg Süd und Tornisch. Und noch 2 Blitzer. Thomas, wo steht deiner?
1: Blitzer A1 in Richtung Lübeck zwischen Basbüttel und Stapelfeld. 120 ist da.
0: Super. Und Conny, deiner?
5: Und zwar Ausschlägerweg, direkt beim Verkehrsamt, etwa 50 Meter vor der Süderstraße. Das ist auch die Fahrtrichtung.
0: Okay. Danke euch fürs Bescheid sagen unter der 0800 168 666. Gute und sichere Fahrt. Heute ist das hier alles ein bisschen anders am Nachmittag.
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0: Das gab's nämlich noch nie hier im Studio in der Spitaler Straße. Unser Studio, wo wir euch tagtäglich den besten Rock nonstop auflegen. Das wird hier gerade nebenbei im Hintergrund schon zum Tattoo-Studio. Wer die Nadel kunstvoll führt und vor allem wer sich drunter legt, das hört ihr gleich. Jetzt hört ihr, wie versprochen, die Foo Fighters.
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0: Kim im Home Run und zwar hier auf Rockantenne Hamburg.
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0: Ja, seit gestern läuft das Voting. Schaut euch unsere 10 Kandidaten online an, rockantenne.hamburg oder in der App. Da sind ihre Tattoo-Sünden zu sehen. Und ihr entscheidet, wer am Ende ein professionelles Cover-up bekommt. Und Ladies and Gentlemen, Boys and Girls, hier ist der Mann, der es für uns machen wird. Unser Tattoo-Künstler aus Altona, Dirk Binder. Hallo Dirk.
2: Hallo.
0: Erzähl mal, wie lange bist du schon dabei?
2: Ich glaube, gute 10 Jahre.
0: Ja. Wann hast du das gemerkt, dass das deine Art von Kunst ist, die du machen möchtest?
2: Ich glaube, das hat mich eher selber gefunden. Also ich habe im Vorfeld schon für andere Artists deren Layouts gezeichnet,
0: ja,
2: oder korrigiert, Thema Perspektive oder Anatomie. Und 2016 wurde ich beinahe blind, wegen Ärztefehler, und lag sehr lange im Krankenhaus. Und sehr gute, nahestehende Menschen haben gesagt, vielleicht machst du jetzt mal im Leben das, worauf du wirklich Bock hast, einfach, ja, mit deiner Kunst Geld zu verdienen.
0: Ja.
2: Und dementsprechend habe ich noch aus dem Krankenhaus heraus meinen Job gekündigt und habe dann angefangen, mir das Tätowieren beizubringen.
0: Und jetzt finden wir dich in Hamburg-Altona. Wo ist dein Atelier?
2: Das ist in der Paul-Dessau-Straße 1.
0: Das ist ja in der Nähe vom Bahrenfelder Bahnhof sogar, ne?
2: Ja, genau.
0: Sehr gut. So, heute bist du bei uns und du hast auch schon ein bisschen Maschinen hier aufgebaut. Kann man mal was hören, soundmäßig? Das Klassische.
2: Ich weiß nicht, ob man das heute hört, aber...
0: So, mach mal eben hier an.
2: Hört man's?
0: Ja,
2: sehr gut.
0: Doch, damit kann man was machen. Erzähl mal ganz kurz, du hast jetzt ein bisschen was mobil zusammenpacken müssen.
2: Ja.
0: Was hast du alles mitgebracht?
2: Ganz wichtig, natürlich Desinfektionsmittel.
0: Das hätte ich auch immer hier. Dafür kennt man mich hier im Sender.
2: Ja. was man also braucht, Desinfektionsmittel, frische Packung, Handschuhe, eine Unterlage, wo sie nachher entspannt ihren Arm drauflegen kann.
0: Da sagst du schon was. Sie, denn... Bevor es an unsere Hörer geht, haben wir heute jemanden hier aus dem Hause Rockantenne Hamburg, die, du hast es schon gesagt, die heute selber ein Cover-Up bekommt. Wollen wir das Motiv schon verraten, was es wird?
2: Nein.
0: Nein. Wir verraten euch gleich, wer es überhaupt aus dem Hause Rockantenne Hamburg wird. Auf jeden Fall schön, Dirk, dass du dabei bist.
2: Ich freue mich.

0: Der beste Rock Nonstop mit Bon Jovi im Home Run auf Rock Antenne Hamburg. Und gleich gibt's News für euch. Und Classic Rock von Yes. Um kurz nach 3:30 hier auf Rock Antenne Hamburg.
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0: 15.30 Uhr, 3:30.
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0: Der längste Stau heute Nachmittag auf der A23, wenn ihr in Richtung Heide unterwegs seid. Gute 7 Kilometer hier zwischen Pinneberg Süd und Tornisch. Da ist wegen der Baustelle nur eine Spur frei. Und noch ein frischer Feierabendblitzer, zum einen von Andi.
20: Also ich habe auf der Rodichallee den beidseitig blitzenden Anhänger stehen beim Nettomarkt.
0: Und dann frage ich auch nochmal Rockantenne Hamburg-Hörer Conny, was hast du noch für uns?
21: Ich habe noch einen mobilen Blitzer, schöner Strichstraße. 200 Meter vor Schlumpf ist auf die Fahrtrichtung gegenüber der Sportanlage.
0: Andi und Conny, schön, dass ihr Rockantenne Hamburg hört. Und wenn ihr ein Tattoo braucht, dann meldet euch. Wir haben Dirk Binder hier, ne?
21: ich könnte glatt nur eins gebrauchen.
0: Ja, reden wir gleich drüber. Erstmal gute Weiterfahrt mit dem besten Rock nonstop. Und wie versprochen, hier sind Yes im Home Run auf Rockantenne Hamburg.

0: Der beste Rock Nonstop mit Fury in the Slaughterhouse im Home Run auf Rock Antenne Hamburg. Gleich Classic Rock von Cream. Jetzt.
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0: Seit gestern läuft das Voting. 10 Kandidaten von euch sind online mit ihren Tattoo-Sünden. Ihr entscheidet, wer am Ende ein professionelles Cover-Up bekommt. Unser Tattoo-Künstler Dirk Binder wird das machen. Und einen kleinen Test machen wir heute Nachmittag schon hier live im Studio bei der Kollegin Charine. Hallo Charine.
2: Hallo Lalo.
0: Wir hatten zuerst gedacht, dass du jetzt doch Muffensausen bekommen hast und doch zu Hause geblieben bist. Schön, dass du es geschafft hast.
2: Ja, danke. Der Öffi-Verkehr.
0: Aber gut, du bist vorbereitet, bist entspannt?
2: Ja, einigermaßen.
0: Du hast heute bei Schmidt und Lilly in der Frühschicht schon erzählt, um welches Tattoo es handelt. Vielleicht kannst du das auch noch mal sagen. Was musst du jetzt heute von Dirk Binder hier ein bisschen aufgehübscht bekommen?
2: Eine klassische Jugendsünde. Ich war jung, ich war betrunken und ich wollte ein Zitat aus einem Alligator-Song haben. Also da steht, ich wiederhole mich nur ungern auf meinem Handgelenk. Jetzt mit fast 30 muss das aber da nicht mehr stehen.
0: Dann bist du schon zu Dirk Binder ins Atelier gegangen, ins Tattoo-Studio und ihr habt so ein bisschen geschaut, was man daraus machen kann, Dirk. Du warst nicht verzweifelt, du hast gesagt, da kann man was draus machen, oder?
3: Ja, definitiv. Das kriegt man schon alles jetzt gleich hin.
0: Charine, was wird es? Was hast du dir gewünscht?
2: Es wird eine Stadttaube.
0: Warum eine Taube?
2: Weil, wie hier alle wissen, ich verrückt nach Tauben bin. Ich liebe sie und würde das gerne auf meinem Arm verewigen. Und außerdem war das mal eine Pflegetaube von mir, die da jetzt drauf kommt.
0: Wie viele Tauben hast du in deinem Leben schon gemacht, Dirk? Erzähl mal.
3: Ich glaube 3. Aber ich finde die jetzt richtig gut, weil sie mir ein Foto gezeigt hat und da kippt ihr den Kopf so nach hinten und sieht wirklich weird aus. Also die Taube sieht wirklich so ein bisschen wahnsinnig aus, aber trotzdem cute. Und ich fand, das passte dann das Foto als Cover-Up und das kann man sehr gut damit machen.
0: Und wir sind sehr gespannt, dass das hier heute Nachmittag während der Show passieren darf. Können wir nochmal deine Nadel hören? Okay, Charine, noch kannst du es dir überlegen.
3: Lauter
0: bist dabei.
2: Ich bin dabei.
0: Sehr gut. Also, Rock Antenne Hamburg mit dem besten Rock Nonstop. Und lasst euch nicht stören, nebenbei wird ein bisschen tätowiert. Und dazu gibt's jetzt Classic Rock von Cream. Hier im Home Run auf Rock Antenne Hamburg.

0: Der beste Rock Nonstop mit den Kaiser Chiefs. Rock Antenne Hamburg. Weiter mit dem besten Rock Nonstop. Und neue Musik von Nickelback gleich. Und Classic Rock von Status Quo. Um kurz nach vier hier auf Rock Antenne Hamburg.
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0: 16 Uhr.
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10: Ich bin Arno Siegemund und jetzt das kurze Update für euch. Hamburg führt verpflichtende Besuche von NS-Gedenkstätten für alle Schülerinnen und Schüler ab der 5. Klasse ein. So soll das Wissen über die Verbrechen der Nationalsozialisten und die Geschichte der Orte vertieft werden, heißt es. Die Besuche sind kostenlos und werden im Unterricht vor- und nachbereitet. Hamburg ist nach Bayern und dem Saarland das dritte Bundesland mit einer solchen Pflicht. Vor dem Landtag in Magdeburg haben rund 350 Menschen gegen die Wahl des ersten AfD-Landtagspräsidenten demonstriert. Die Protestierenden lasen auszugsweise aus dem Grundgesetz vor und verfolgten die Abstimmung im Plenarsaal per Livestream auf ihren Handys. Die AfD, die in Sachsen-Anhalt vom Verfassungsschutz als rechtsextrem eingestuft wird, stellt mit Tobias Rausch erstmals den Präsidenten des Landtags. Er bekam 4 Stimmen mehr als AfD und BSW gemeinsam im Parlament haben. US-Präsident Trump will die Kosten umstrittener Videospots nun doch selbst über seine Magergelder bezahlen, nachdem ihm vorgeworfen wurde, Wahlwerbung mit Steuergeld zu finanzieren. Die Clips mit antikommunistischen Botschaften waren laut Einblendung von der Regierung bezahlt und unter anderem während der NFL-Übertragungen ausgestrahlt worden. Schätzungen gehen von mindestens 10 Millionen Dollar Steuergeld aus.
0: Gleich Classic Rock von Status Quo, jetzt das Rockantenne Hamburg Wetter mit Sonne und Wolken heute Nachmittag. Es bleibt überwiegend trocken, 19 Grad am Michel, 18 in Elmshorn und 20 Grad bei euch gerade in Lüneburg. Morgen Nachmittag ähnlich, beziehungsweise ähnlich wie heute Nachmittag, Sonne und Wolken an eurem Schmittwoch und dann wieder so bis 20 Grad.
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0: Baustelle auf der A23, Hamburg in Richtung Heide, aktuell 7 Kilometer Stop and Go zwischen Pinneberg Süd und Tornisch. Nach Wasserrohrbruch noch immer gesperrt, die Amsingstraße stadteinwärts, Spaldingstraße stadteinwärts, der Schulzweg in beiden Richtungen und weiterhin auch betroffen, die Fuhlsbüttler Straße stadteinwärts. Und danke an Rockantenne Hamburg-Hörer Thomas für den Blitzer heute Nachmittag. Da steht einer auf der A1, Hamburg in Richtung Liebeck zwischen Basbüttel und Stapelfeld. Gut und sicheres Fahren.
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0: Tattoo Tata. Heute wird hier im Studio tätowiert. Kollegin Charin bekommt eine hübsche Taube. Wie wir vorankommen, das hört ihr gleich. Jetzt wie versprochen, Status Quo.
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0: Rockantenne Hamburg hier mit dem besten Rock nonstop und von Tido und Tarantula zu Tattoo Tata. Bevor unser Tattoo-Künstler Dirk Binder das Cover-Up für eure Tattoo-Sünde macht, geht's hier im Studio Rockantenne Hamburg heute schon mal testweise ab. Kollegin Charin lässt ihr altes Schrift-Tattoo zu einer Taube heute Nachmittag umarbeiten. Charin, wie kommen wir denn so voran? Wie geht's dir? Alles gut?
1: Mir geht's super. Ich habe jetzt schon den Stencil auf dem Arm, also quasi den vorderen, wo gleich raufgestochen wird. Das Bild von der Taube liegt daneben.
0: Ja.
1: Und jeden Moment wird die Nadel angesetzt.
0: Okay, das ist jetzt wie quasi da raufgemalt, schon mal testweise oder wie erklärt man das?
2: Also ein Stencil ist praktisch so gesehen, auch bei Realismus braucht man immer so Marker praktisch, damit man nicht so einen ganz Blindflug hat. Und das ist praktisch wie eine, ja, via Transferflüssigkeit einfach auf dem Arm raufgepackt und dann zieht man es einmal ab, muss das ein bisschen trocknen, kommt das am besten jetzt langsam die Nadel mal rein. Ja, und dann fangen wir jetzt Step by Step an.
0: Licht ist auch ganz gut, wir haben extra noch eine Lampe hier aufgestellt, ja, gutes Tageslicht. Charin, bist du bereit? Ja, es geht richtig los jetzt.
1: Auf jeden Fall.
0: Kann man ungefähr sagen, wie lange das dauern wird, so? Sind wir jetzt hier?
2: Jahre.
0: Ja? Also ich bin bis rein theoretisch bezahlt bis 8 Uhr heute Abend hier.
2: Kriegen wir hin.
0: Ja? Okay, also dann los geht's. Hier wird tätowiert und hier läuft für euch der beste Rock Nonstop. Wir sind jetzt Are You Speedwagon auf Rockantenne Hamburg.

0: Die guten Gitarren zu Hause. Bei Rockantenne Hamburg gleich wieder um kurz nach 4:30.
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0: 16.31 Uhr.
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0: Längster Stau heute Nachmittag, nach wie vor, wenn ihr auf der A23 in Richtung Heide unterwegs seid, wegen den Bauarbeiten dort. 7 Kilometer zwischen Pinneberg Süd und Tornisch, nur eine Spur frei, haltet durch. Und hier nicht so schnell, Blitze habt ihr zum Beispiel gemeldet vom Ausschlägerweg in Richtung Süderstraße. Danke Conny fürs Bescheid sagen unter der 0800 168 666. Gute und sichere Fahrt mit dem besten Rock-Nonstop jetzt. Wie versprochen mit The Offspring im Home Run auf Rockantenne Hamburg.

0: Classic Rock von Aerosmith im Home Run auf Rock Antenne Hamburg. Gleich ganz neue Musik von Five Finger Death Punch. Jetzt Tattoo Tata. Seit gestern läuft ja das Voting. 10 Kandidaten sind online von euch mit euren Tattoo-Sünden. Ihr entscheidet, wer am Ende ein professionelles Cover abbekommt. Unser Tattoo-Künstler Dirk Binder, der wird das machen. Und er ist auch heute schon aktiv hier im Studio in der Spitaler Straße. Kollegin Charin bekommt ein Cover ab, eine Taube. Wie läuft's denn, Dirk? So, wir sind jetzt eine halbe Stunde dabei.
1: Ich glaube, das läuft ganz gut. Lebst du noch?
2: Ich lebe noch. Zwiebelt ein bisschen, aber...
0: Zwiebelt ein bisschen. Charin, du hast gesagt, das war damals eine Jugendsünde, Dirk. Ab wann ist man denn eigentlich alt genug für so ein Tattoo? Was würdest du sagen?
1: Also ich glaube, gesetzlich gesehen natürlich ab 18. Aber ich nehme mir trotzdem immer die Zeit, mit jedem darüber zu reden, was er jetzt wirklich haben möchte, weil manche Trends ändern sich und vielleicht ist nicht die erste Tattoo-Idee gerade die beste Idee.
0: Ja. Und du hilfst auch bei der Motivsuche, hast du gesagt, dass ihr auch wirklich ein bisschen darüber sprecht, was da so das Richtige sein könnte, ne?
1: Ja, ich finde, das gehört aber auch dazu. Ja. Also viele Leute haben ja meistens immer nur ein Gefühl von dem, was sie haben wollen, aber nicht die richtigen Bilder im Kopf. Mhm. Und mein Job ist es, fängt halt da schon an zu gucken, welche Bilder kann man praktisch zu dem Gefühl finden. Das ist immer so ein bisschen das A und O. Okay. Und deswegen ja zum Beispiel bei dir auch, was ist dir wirklich wichtig also für dein Leben? Wenn es dann halt diese Taube ist, dann ist es ein richtiges Motiv. Also natürlich dürfen Tattoos auch einfach Spaß machen. Es muss nicht immer alles Sinn ergeben, es muss auch nicht immer alles ernst sein. Aber man muss halt wirklich dahinter stehen können und auch sagen, okay, selbst in 10 Jahren finde ich es immer noch geil und stehe dahinter. Dann ist es das richtige Motiv.
0: Also so wie es jetzt momentan aussieht, kann man damit auch noch in 10 Jahren gut leben, oder Charin?
2: Auf jeden Fall, ich liebe es.
0: Toll, dass ihr das heute Nachmittag hier macht im Studio auf Rock Antenne Hamburg. Tattoo Tata.

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0: Genau, 17 Uhr jetzt.
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0: Ich bin Arno Siegemund und jetzt das kurze Update für euch. Die Schulleitungen der Hamburger Gymnasien warnen in einem offenen Brief an Bürgermeister Tschentscher vor den Folgen geplanter Sparmaßnahmen im nächsten Doppelhaushalt. Die Gymnasien würden überproportional belastet, die Vertretungsreserve sinke auf einer Versorgung von nur noch 99% und damit drohe mehr Unterrichtsausfall. Tobias Rausch ist als erster AfD-Politiker zum Landtagspräsidenten in Deutschland gewählt worden. Er bekam in Magdeburg mit 48 Stimmen 4 mehr, als die AfD und das BSW gemeinsam Sitze haben. Woher die anderen Stimmen stammen, ist wegen der geheimen Wahl unklar. Die CDU weist Vorwürfe zurück, die Stimmen könnten aus ihren Reihen stammen. Als einer der Vizepräsidenten wurde Hans-Thomas Thielschneider von der AfD gewählt. Die Linke im Bundestag verurteilt die Wahl. Angesichts der Opfer des Nationalsozialismus sei es eine absolute Schande, dass ein AfD-Politiker künftig den Landtag nach außen vertrete, so Fraktionschefin Reicheneck. Der Physiknobelpreis geht in diesem Jahr an den Teilchenforscher Francis Holzen. Der Astrophysiker ist in Belgien geboren, arbeitet aber schon seit Jahrzehnten in den USA. Der Preis ist mit rund 1 Million Euro dotiert.
5: Gleich Limp Bizkit, jetzt das Rockantenne Hamburg, Feierabendwetter mit Sonne und Wolken heute Nachmittag. Es bleibt trocken, aktuell 19 Grad am Eppendorfer Baum, 19 auch in Buxtehude und 17 Grad aktuell bei euch in Lübeck. Morgen ähnlich, Sonne und Wolken und bis 20 Grad am Mittwoch.
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5: Hier braucht ihr heute Nachmittag ein bisschen länger auf der A1. Bremen Richtung Lübeck rechnet mit 4 Kilometer Stop and Go zwischen Harburg und Norderelbbrücke. Auch in der Gegenrichtung ist was los. Lübeck Richtung Hamburg, hier sind es 2 Kilometer zwischen Murfleet und Norderelbbrücke. Der längste Stau auch heute Nachmittag, wenn ihr auf der A23 in Richtung Heide unterwegs seid, wegen den Bauarbeiten dort 7 Kilometer zwischen Pinneberg Süd und Tornisch. Und Blitze habt ihr unter anderem gemeldet von der A1 in Richtung Lübeck zwischen Basbüttel und Stapelfeld. Gut und sichere Fahrt.
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5: Hier ist heute Nachmittag was los. Ich sag euch das. Kollegin Charin bekommt hier heute Nachmittag live eine Taube im Studio tätowiert. Wie es ihr ergeht, das erfahrt ihr gleich. Jetzt erstmal richtig wie versprochen. Voll auf die 12. Limp Bizkit.
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0: genau, hört mal, das Geräusch ist normalerweise hier am Nachmittag nicht zu hören. Ihr seid bei Rockantenne Hamburg, der beste Rock nonstop eben mit Rammstein. Und nebenbei wird fleißig tätowiert.
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0: Unser Studio ist hier heute tatsächlich ein Tattoo-Studio. Künstler Dirk Binder bearbeitet gerade die Tattoo-Sünde von Kollegin Charin. Aus einem Schriftzug wird eine Taube. Und du hast jetzt schon mehrfach das Wort "es zwirbelt" gesagt, Charin, oder?
2: Oh ja, es erinnert mich an Brennnessel im Kindergarten.
0: Okay. Wie weit sind wir jetzt, wenn wir mal so in Prozentzahlen, sind wir schon 50-60%, oder Dirk, sag mal?
3: Jo, 60 auf jeden Fall.
0: Ja, also es geht gut vorwärts und man kann sehen, dass es wird eine wunderbare Taube. Aber hast du auch persönliche Lieblingsmotive, Dirk, also wo du sagst, ja, mach ich sofort oder musst du haben unbedingt, mach ich dir?
3: Ich glaube, viele wissen einfach, dass ich ein ultra krasser Nerd bin. Also alles, was auch in Richtung Comics wie Batman, Godzilla, Spawn, Dark Art. Bin ich ganz, ganz großer Fan von und macht mir jedes Mal sehr viel Spaß, das zu tätowieren.
0: Wir kriegen das ja hier heute Nachmittag hin, aber es gibt wahrscheinlich auch Tattoos, die ein paar Sitzungen brauchen. Was war so das Längste?
3: Das war ein Backpiece von HR Giger, weil ich die Artworks benutzen darf und ich zum 25. Jubiläum auch 2023 im Museum tätowieren durfte. Und ich hatte später ein Backpiece gemacht und das waren insgesamt, ich glaube, über 36 Stunden Arbeit.
0: Oh.
3: Also über mehrere Sitze, also über einen längeren Zeitraum. Und ich fand es krass, die kamen jeden Monat straight und das war schon abgefahren.
0: Aber die Taube kriegen wir heute Nachmittag noch fertig, ja?
3: Die kriegen wir auf jeden Fall fertig.
0: Bei Tattoo Tata und ihr schaut euch mal bei uns auf der Website unsere 10 Tattoo-Kandidaten an. Ihr entscheidet nämlich, wer ebenfalls von Dirk ein professionelles Cover abbekommt. 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Jetzt gibt's Puddle of Mud im

0: Volle 7 Minuten 30. Guns N' Roses im Home Run auf Rock Antenne Hamburg. Weiter mit dem besten Rock Nonstop. Gleich mit Linkin Park und Classic Rock von Foreigner. Um kurz nach 5:30 im Home Run auf Rock Antenne Hamburg.
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0: 17.31 Uhr.
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0: Achtung, wenn ihr gerade auf der A1 Lübeck Richtung Hamburg unterwegs seid, ein defektes Fahrzeug zwischen Kreuz Ost und Oeyendorf. In der Gegenrichtung staut es sich noch ein bisschen. A1 Bremen Richtung Lübeck vor der Norderelbbrücke etwa 3 bis 4 Kilometer. Der längste Stau heute Nachmittag auch wieder auf der A23 Richtung Heide zwischen Heizenbeek, Rellingen und Tornisch etwa 9 Kilometer. Und Blitze habt ihr gemeldet, St. Pauli, Neuer Kamp in Höhe Rindermarkthalle. Gute und sichere Fahrt, hier kommt er,

0: Keep on Rockin', der beste Rock Nonstop mit Bruce Springsteen im Home Run auf Rockantenne Hamburg. So, gute anderthalb Stunden sind wir jetzt dabei.
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0: Falls ihr jetzt zum Feierabend gerade erst einschaltet, Kollegin Charin bekommt heute von Tattoo-Künstler Dirk Binder ein professionelles Cover-Up hier live im Studio. Ihr hört das wahrscheinlich auch so ein bisschen im Hintergrund. Aus einem Schriftzug wird eine wunderschöne Taube und wir kommen gut voran, Charin, oder?
2: Ja, wir sind fast durch, würde ich sagen. Das sieht nach was aus.
0: Das wird heute noch was. Darf man denn zwischendurch auch mal eine Pause machen oder schadet das dem Bild, Dirk?
3: Man darf natürlich eine Pause machen. Also ich glaube, jeder Tätowierer muss zwischendurch auch einmal kurz nach zwei Stunden mal kurz woanders hingucken,
0: weil
3: wir uns ja doch krass dann auch immer konzentrieren. Und ich glaube auch für die Kunden oder Kunden ist es auch mal angenehm, einmal kurz aufzustehen, Kreislauf wieder ein bisschen in Schwung zu und dann kann man weitermachen. Also wir würden jetzt demnächst auch kurz mal so 2 Minuten Break machen.
0: Und das ist absolut in Ordnung. Ihr macht einen Break und wir hören Musik aus unserem Album der Woche und da kommt die Kollegin Charin jetzt auch ins Spiel, weil du, ich bin sehr neidisch, du hast Nothing But Thieves interviewt, ne?
2: Ja, es hat so Spaß gemacht. Ich liebe die Jungs. Also Connor, Dominic und Joe. Lustigste Typen überhaupt.
0: Waren hier im Studio und präsentieren wir euch alle Infos bei uns auf der Website rockantenne.hamburg. Ich hätte jetzt mal heute in den Song A Different Kind of Happiness rausgesucht. Bist du dabei?
2: Ja, richtig guter Song.
0: Nothing But Thieves, Album der Woche, neu hier auf Rockantenne. Hiermit weiter, schönen Tattoo.

0: Paradox heißt das neue Album von Nothing But Thieves. Unser Album der Woche. 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

0: Der beste Rock Nonstop mit Bryan Adams hier auf Rockantenne Hamburg. Und gleich Blackstone Cherry, ganz neu bei euch. Haben wir euch auch gerade in der Markthalle präsentiert. I'm Fine hört ihr gleich. Und legendärer Classic Rock von AC/DC. Um kurz nach 6 im Home Run auf Rockantenne Hamburg. 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
0: Gleich 18 Uhr.
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12: Ich bin Arno Siegemund und jetzt das kurze Update für euch. Fast ein Jahr nach einem brutalen Überfall auf einen 34-Jährigen in Hamburg-Stellingen sitzen zwei Tatverdächtige in Haft. Die beiden 27-jährigen Deutschen wurden in Belgrad festgenommen. Einer sitzt bereits in Hamburg in Untersuchungshaft, der andere soll jetzt ausgeliefert werden. Erstmals stellt die AfD in Deutschland den Präsidenten eines Landesparlaments. Der Landtag in Magdeburg wählte den AfD-Politiker Tobias Rausch in das höchste Amt in Sachsen-Anhalt. Und zwar mit 4 Stimmen mehr als AfD und das BSW zusammen Sitze haben. Das wirft Fragen auf, woher die Stimmen kommen. Die CDU hat entsprechende Spekulationen zurückgewiesen. Einen derart prominenten Fall von Verdacht auf Landesverrat gab es beim Bundesnachrichtendienst wohl noch nie. August Hanning, früherer Präsident des deutschen Auslandsgeheimdienstes, ist am Morgen im Kreis Steinfurt in Nordrhein-Westfalen unter Spionageverdacht festgenommen worden, zeitgleich mit der Festnahme seines ehemaligen Büroleiters im bayerischen Landkreis Bad Tölz-Wolfratshausen.
0: Gleich AC/DC, jetzt das Rockantenne Hamburg Feierabendwetter mit leichter Restsonne hier über der City bei aktuell 19 Grad am Berliner Tor, 18 Grad in Tornisch und in Adlenburg. Morgen im Großen und Ganzen ähnlich, Sonne und Wolken überwiegend trocken und bis 20 Grad tagsüber.
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0: Achtung auf der A1, Hamburg in Richtung Bremen, zwischen Elsdorf und Bokel eine ungesicherte Unfallstelle. Achtung auch auf der A1, Lübeck Richtung Hamburg, ein defektes Fahrzeug zwischen Kreuz Hamburg-Ost und Öhlendorf. Dann staut es sich noch, wenn ihr auf der A23 in Richtung Heide unterwegs seid, wegen der Bauarbeiten dort zwischen Heizenbeck-Rellingen und Tornisch, etwa 6 Kilometer. Und ein Blitzer steht heute Nachmittag zum Beispiel auf der A1, Hamburg in Richtung Lübeck, zwischen Barsbüttel und Stapelfeld. Gut und sichere Fahrt.
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0: Moin.
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0: Kollegin Charin bekommt hier heute Nachmittag live eine Taube tätowiert und wir steuern ziemlich aufs Finale zu. Feuer läuten wir mal ganz schnell hier euren Feierabend.
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0: Und das machen wir ganz bestimmt erstmal hiermit. AC/DC auf Rockantenne Hamburg.

0: Der beste Rock nonstop mit Goddard im Home Run auf Rock Antenne Hamburg. Jetzt Classic Rock von Van Halen. Wir denken heute an das große Gitarrentalent Eddie Van Halen. Auch die Scorpions und Doro haben schönste Erinnerungen an ihn.
1: Er kam bei der Umbaupause zwischen Van Halen und Black Sabbath über die Bühne gelaufen, sprang runter und kam dann über die Reihen zu uns. Wir haben uns gewundert, was mehr war. Und dann hat er uns mitgenommen. Man kann, Leute, ihr müsst Backstage kommen. Komm her hier. Ne?
2: Der war so ein super netter Mensch. Und ja, und das Gitarrenspiel war so göttlich. Ich war jede Show, wow, mit offenem Mund. Lass uns die Musik schön in Ehren halten.
0: Das machen wir, Doro. Eddie Van Halen, heute vor 6 Jahren ist er in den Rockhimmel gezogen. Und jetzt, wie versprochen, Classic Rock von Van Halen. Ain't Talking About Love auf Rockantenne Hamburg.

0: Classic Rock von Judas Priest auf Rock Antenne Hamburg. Und gleich. Ja, das ist ganz neue Mucke von Theory of a Dead Man. Oh, und Chumbawamba für euch. Um kurz nach 6:30 hier auf Rock Antenne Hamburg.
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9: Gleich 18.30 Uhr, halb 7.
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9: Unfall auf der A1 Hamburg in Richtung Bremen, hier zwischen Elsdorf und Bokelt. Achtung dort. In der Gegenrichtung Stocks, A1 Richtung Lübeck, 2 Kilometer zwischen Stillhorn und Norderelbbrücke. Und die A23 ist noch dabei in Richtung Heide, 6 Kilometer Stau wegen Bauarbeiten zwischen Heizenbeck-Rellingen und Tornisch. Und Blitzer steht, Ausschlägerweg in Richtung Süderstraße. Danke, Conny, fürs Bescheid sagen. Gute und sichere Fahrt mit dem besten Rock nonstop. Chumba Wamba, jetzt auf

0: Classic Rock von Queen im Home Run auf Rock Antenne Hamburg. Gleich Garbage, jetzt
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0: Ja, seit gestern läuft das Voting. 10 Kandidaten sind online mit ihren Tattoo-Sünden. Ihr entscheidet, wer am Ende ein professionelles Cover-Up bekommt. Unser Tattoo-Künstler Dirk Binder wird das machen und der war heute hier auch schon aktiv im Studio. Kollegin Charin hat auch heute Nachmittag ein Cover-Up bekommen. Es ist 18.43 Uhr und ich kann sagen, Charin, du hast es geschafft. Glückwunsch.
2: Danke. So happy, Lars.
0: Beschreib mal, was hast du da jetzt auf dem Unterarm?
2: Eine wunderschöne Taube. Diese Details sind einfach unglaublich. Diese hellen Details und dunklen Schattierungen, obwohl er da einfach quasi mit seiner Nadel rübergeflogen ist. Mhm. Ja, ich bin begeistert. Ich kann es nicht in Worte fassen.
0: Und die Schrift darunter, die du ja quasi ja overcovered hast, die sind wir auch nicht mehr, oder?
2: Welche Schrift?
0: Siehst du, sehr gut. Dirk, du bist auch zufrieden, oder?
3: Ja, das hat sehr viel Spaß gemacht.
0: Ja, und es ist, das habe ich glaube ich so beobachtet, es ist auch eine anstrengende Sache für beide Seiten, ne?
3: Ja, also klar, für das geht auf den Körper, es beansprucht einen. Und für mich selber ist es natürlich auch ab einem gewissen Punkt anstrengend, weil du musst dich ja schon krass konzentrieren.
0: Das habe ich gesehen, ja.
3: Also man kann zwar nebenbei reden, aber manchmal höre ich auch auf zu antworten, weil ich dann irgendwie gerade echt in so einem Tunnel bin. Und dann, es steht das Tattoo halt an erster Stelle in meinem Kopf.
0: Es ist wunderbar geworden und wir können jetzt, glaube ich, auch sagen, hey, das könnt ihr auch haben. Denn unter allen, die mitvoten, verschenken wir auch nochmal ein professionelles Tattoo. Auch bei dir. Wir freuen uns, dass wir dich kennengelernt haben.
3: Dito.
0: Und bin gespannt. Und jetzt, Charin und Dirk, beide entspannen. Gibt's ein Bier?
3: Ja, ich hoffe doch.
0: Wer wird die Getränke?
3: Dankeschön.
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0: Der beste Rock-Nonstop mit Garbage hier auf Rockantenne Hamburg. Es war ein aufregender, spannender Tag. Viel Tattoos hier heute.
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0: Wir lassen ein bisschen locker mit diesem Song von Police, den ich noch rausgesucht habe. Und zwar gibt's jetzt zum Lockerlassen King of Pain im Home Run auf Rockantenne Hamburg. Schönen Feierabend.

0: Chad Kröger und Josie Scott im Home Run auf Rockantenne Hamburg. Gleich Classic Rock von den Dire Straits. Und die Foo Fighters kommen. Immer das Beste für euch, der beste Rock nonstop. Gleich wieder um kurz nach 7 auf Rockantenne Hamburg.
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17: Ich bin Arno Siegemund und jetzt das kurze Update für euch. Die Gewerkschaft Verdi und die deutschen Seehäfen haben sich auf einen Tarifabschluss für die Beschäftigten geeinigt. Betroffen sind auch etliche Mitarbeiter des Hamburger Hafens. Die Stundenlöhne sollen rückwirkend zum August um 3,4% steigen. Die Vertragslaufzeit beträgt 1 Jahr. Tobias Rausch ist als erster AfD-Politiker zum Landtagspräsidenten in Deutschland gewählt worden. Er bekam in Magdeburg mit 48 Stimmen 4 mehr, als die AfD und das BSW gemeinsam Sitze haben. Woher die anderen Stimmen stammen, ist wegen der geheimen Wahl unklar. Die CDU weist Vorwürfe zurück, die Stimmen könnten aus ihren Reihen stammen. Als einer der Vizepräsidenten wurde Hans-Thomas Tilschneider von der AfD gewählt. Die Linke im Bundestag verurteilt die Wahl. Angesichts der Opfer des Nationalsozialismus sei es eine absolute Schande, dass ein AfD-Politiker künftig den Landtag nach außen vertrete, so Fraktionschefin Reicheneck. Der Physiknobelpreis geht in diesem Jahr an den Teilchenforscher Francis Holzen. Der Astrophysiker ist in Belgien geboren, arbeitet aber schon seit Jahrzehnten in den USA. Der Preis ist mit rund 1 Million Euro dotiert.
0: Gleich die Foo Fighters, jetzt euer Rockantenne Hamburg Feierabendwetter mit 17 Grad am Bahnhof Altona, 16 bei euch in Lübeck und in Stade. In der Nacht gar nicht mehr so viel kälter, bei 12 Grad liegen wir da, das ist der Tiefstwert, zumindest hier bei uns in der Stadt. Und morgen dann ähnlich wie heute Sonne und Wolken und wieder bis 20 Grad.
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0: Achtung bitte auf der A1, Hamburg in Richtung Lübeck, zwischen Kreuzberg der Heide und Bad Oldesloe Gefahr durch eine Ölspur. Hier staut sich das noch auf der A23 in Richtung Heide, wegen Bauarbeiten dort zwischen Heizenbeck-Relling und Tornisch etwa 5 Kilometer. Und einen Blitzer habt ihr uns gemeldet, St. Pauli Neuer Kamp in Höhe Rindermarkthalle. Gute und sichere Fahrt.
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1: mit Lalo.
0: Morgen ist schon wieder Schmittwoch und was Lilly und Schmidt aus der Frühschicht da Tolles für euch haben, das erzählen sie euch gleich. Jetzt, wie versprochen, die Foo Fighters.
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0: Republica auf Rockantenne Hamburg, der beste Rock nonstop. Gleich Classic Rock von Starship. Jetzt in die Rockantenne Hamburg Frühschicht zu Lilly und Schmidt. Moin, was habt ihr morgen?
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0: Der beste Rock Nonstop mit Liquido. Dienstagabend gleich die erste für euch.
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0: Und Classic Rock von Rick Springfield. Das ist der beste Rock Nonstop hier auf Rock Antenne Hamburg. Gleich wieder um kurz nach halb acht.
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0: 19.30 Uhr, halb 8 gleich.
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0: Achtung auf der A1 Richtung Bremen zwischen Harburg und dem Maschner Kreuz, ein defektes Fahrzeug. Und in der Gegenrichtung A1 Hamburg Richtung Lübeck in der Ausfahrt Bad Oldesloe, Achtung hier eine Ölspur. Und ein Stop and Go wird mir heute Abend noch angezeigt. Das ist nach wie vor die A23 in Richtung Heide wegen Baustelle zwischen Halstenbek-Rellingen und Tornisch, 5 Kilometer. Gute und sichere Fahrt mit dem besten Rock Nonstop. Jetzt wie versprochen Rick Springfield im Home Run auf Rockantenne Hamburg.

0: Der beste Rock Nonstop mit den Eagles auf Rockantenne Hamburg. Gleich ab 8 die Classic Perlen mit dem Kollegen Frank Stengle und mit Van Halen. Brian Spence ist dabei. Und Are You Speedwagon. Die Classic Perlen. Gleich ab 8 hier auf Rockantenne Hamburg. Viel Spaß.
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7: Ich bin Arno Siegemund und jetzt das kurze Update für euch. Hamburg führt verpflichtende Besuche von NS-Gedenkstätten für alle Schülerinnen und Schüler ab der 5. Klasse ein. So soll das Wissen über die Verbrechen der Nationalsozialisten und die Geschichte der Orte vertieft werden, heißt es. Die Besuche sind kostenlos und werden im Unterricht vor- und nachbereitet. Hamburg ist nach Bayern und dem Saarland das dritte Bundesland mit einer solchen Pflicht. Erstmals stellt die AfD in Deutschland den Präsidenten eines Landesparlaments. Der Landtag in Magdeburg wählte den AfD-Politiker Tobias Rausch in das höchste Amt in Sachsen-Anhalt. Und zwar mit 4 Stimmen mehr als AfD und das BSW zusammen Sitze haben. Das wirft Fragen auf, woher die Stimmen kommen. Die CDU hat entsprechende Spekulationen zurückgewiesen. Einen derart prominenten Fall von Verdacht auf Landesverrat gab es beim Bundesnachrichtendienst wohl noch nie. August Hanning, früherer Präsident des deutschen Auslandsgeheimdienstes, ist am Morgen im Kreis Steinfurt in Nordrhein-Westfalen unter Spionageverdacht festgenommen worden, zeitgleich mit der Festnahme seines ehemaligen Büroleiters im bayerischen Landkreis Bad Tölz-Wolfratshausen.
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8: Kurz nach 8, der Dienstagabend mit der Extraportion Classic-Perlen. Herzlich willkommen, sagt Frank Stengel. Wir starten in den heutigen Abend mit einer Band aus Kanada. 1982 entstand aus den ehemaligen Guess Who-Musikern Greg Lasky und Bassist Bill Wallace die Band Kilowatt. Sie gingen in die berühmten Phase One Studios in Toronto und nahmen im Sommer 82 ihr selbstbetiteltes Debüt auf. Sie wurden sofort zu Lieblingen der Musikkritiker und tragischerweise entwickelten sich Kilowatt zu einer der besten, aber auch unterbewertetsten Bands in Kanada. Nach einer ausgiebigen Tournee gingen sie 83 wieder ins Studio und nahmen den Nachfolger Currents auf. Nach einer äußerst erfolgreichen Tour durch ganz Kanada bekam ihr Plattenlabel finanzielle Probleme und 1984 standen sie ohne Vertrag da. In der Folge gingen die Musiker unterschiedlichen Jobs nach, allerdings ließ das Interesse an ihren Songs nie so richtig nach und so erschien überraschenderweise 1999 noch ein Album. Headquarters konnte aber das Ende der Band nicht aufhalten. Geblieben sind großartige Rocksongs, die immer wieder den Weg auf die Plattenteller der Rock-DJs fanden. Hier sind Kilowatt mit ihrer 83er-Classic-Perle Voices.

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1: Wir machen jetzt einen Ausflug nach East Los Angeles und feiern den 72. Geburtstag von Sänger, Songwriter und Multiinstrumentalist David Kent Hidalgo. Der am 6. Oktober 1954 geborene Hidalgo gründete 1973 zusammen mit drei Freunden die Band Los Lobos. Zusammen mit Songwriting-Partner Louis Paris schrieb er die meisten Songs für die Band. Anfangs war die Band eher im Free Jazz zu Hause und ihr 78er Debütalbum Los Lobos del Este de Los Angeles wurde in diesem Genre eingespielt. So langsam entdeckten Los Lobos den Rock'n'Roll für sich und vermischten den Sound mit mexikanischen Elementen. Jetzt hatten sie ihre Nische gefunden und spielten bis 1980 so ziemlich auf jeder Hochzeit in East Los Angeles. Erst 1984 erschien das zweite Album How Will the Wolf Survive und da sie sehr tourfreudig waren, wurde die Fanbase immer größer. 1987 dann das nächste Album By the Light of the Moon und im gleichen Jahr nahmen sie für den Film La Bamba einige Ritchie Valens Songs auf. Der Titelsong wurde zum weltweiten Nummer 1 Hit. Neben seiner Arbeit mit Los Lobos findet Hidalgo immer noch Zeit mit anderen großartigen Musikern wie Eric Clapton, Elvis Costello, John Lee Hooker, Bonnie Raitt, Dolly Parton und vielen mehr zu spielen. Im Laufe seiner Karriere konnte Hidalgo mit Los Lobos 4 Grammys gewinnen und 2011 bekamen sie den Latin Lifetime Achievement Award verliehen. Die Band existiert bis zum heutigen Tage. Wir wünschen Happy Rocking Birthday und hier ist David Hidalgo mit Los Lobos und ihrer 87er Classic Perle The Hardest Time.

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13: Der 6. Oktober 2020 geht leider als trauriger Tag in die Rockgeschichte ein. An diesem Tag verstarb einer der innovativsten und einflussreichsten Gitarristen aller Zeiten im Alter von 65 Jahren, Eddie Van Halen. Am 26. Januar 1955 in Amsterdam geboren, kam er durch seinen Vater, einem professionellen Saxophonisten und Jazzklarinettisten, schon früh mit Musik in Berührung. Als die Familie 62 in die USA zog, spielte er, klassisch unterrichtet, bereits Klavier und begann animiert von den Beatles Schlagzeug zu lernen. Inspiriert durch Jimi Hendrix und sein großes Vorbild Eric Clapton, tauschte er bald mit seinem Bruder, dem späteren Schlagzeuger Alex Van Halen, die Instrumente und lernte Gitarre. Zusammen gründeten sie eine Band, aus der 1974 zusammen mit Basser Michael Anthony und Sänger David Lee Roth die Formation Van Halen werden sollte. Entdeckt wurden sie von Produzent Ted Templeman, der 77 der Musikzeitschrift Guitar Player ein Demo der Band vorlegte. Das Instrumental Eruption warf bei den Redakteuren jede Menge Fragen auf. Es war eine mit den bisherigen Mitteln nicht zu spielende Gitarrentechnik. In ihrem Artikel spekulierten die Redakteure über Keyboard-Tricks, schneller abgespieltes Band oder über zwei zusammengemischte Gitarren. Das Geheimnis um seine Spieltechnik wurde auch noch dadurch verstärkt, dass Eddie Van Halen sich bei Live-Auftritten vom Publikum abwandte, wenn er seine Soli spielte. Das sogenannte Tapping wurde Markenzeichen seines Stils. Inspiriert zu dieser Spieltechnik wurde er vor allem durch Jimmy Page und dessen Solo im Song Heartbreaker, das auf dieser Technik basierte. Mit seiner Frankenstrat-Gitarre perfektionierte er das Ganze und prägte damit den Sound der Band. Die Erfolge von Van Halen sind hinlänglich bekannt, aber ich durfte Anfang der 90er einen ja überaus freundlichen, bescheidenen, ja fast schüchternen Musiker kennenlernen, dem es sichtlich einfach nur Spaß machte, über Musik zu reden. Trotz allem hatte er durch Alkohol und Drogen seit vielen Jahren gesundheitliche Probleme. 2000 wurde erstmals Krebs bei ihm diagnostiziert. Letzten Endes verstarb er am 6. Oktober 2020 in Santa Monica im Kreise seiner Familie. Rock in Peace, Eddie Van Halen. Und hier ist er mit seiner Band aus dem 1980er Album Women and Children First und einem für ihn typischen Song. Unsere Classic-Perle, And the Cradle Will Rock.

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1: Unsere nächste Station ist das schottische Edinburgh mit dem Sänger, Gitarristen, Songwriter und Produzenten Brian Spence. Seine musikalischen Einflüsse reichen von Ex-Fleetwood Mac-Gitarrist Peter Green bis Jimi Hendrix. Nach einigen Bandversuchen entschloss sich Spence 84 für eine Solokarriere. 2 Jahre später erschien das Album Brothers und weitere 2 Jahre später Reputation. Ich erinnere mich gut an den Live-Auftritt von Brian Spence als Special Guest von Ex-Foreigner-Sänger Lou Gramm Ende der 80er. Ich saß im Zirkus Krone in München und blickte auf eine ziemlich verwaiste Bühne mit genau einem Mikrofonständer. Ja, und dann kam Brian Spence mit seiner Akustikgitarre auf die Bühne und spielte einfach mal eine halbe Stunde seine Hits Unplugged und es war schlicht sensationell. Auch wenn die Erfolge heute deutlich dünner gesät sind, ist der Schotte immer noch unterwegs. Hier ist der Song, der im Laufe der Jahrzehnte absoluten Kultstatus erreicht hat. Brian Spence mit seiner 86er Classic Perle, Hear It From The Heart.

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5: Ich bin Gregor Jussi Moser. Von einem Tabubruch spricht SPD-Chef Klingbeil nach der Wahl von Tobias Rausch zum ersten Landtagspräsidenten der AfD. Dass der Kandidat der in Sachsen-Anhalt gesichert rechtsextremen AfD mit deutlich mehr als den eigenen Stimmen gewählt wurde, werfe drängende Fragen auf, so Klingbeil in einer Mitteilung. Bei der geheimen Abstimmung erhielt Rausch 48 von 82 Stimmen, 4 mehr als AfD und BSW zusammen haben. Die Demonstrationen für bessere Schulen in Frankreich weiten sich aus. Bei einem landesweiten Protesttag sind heute Schüler, Studierende, Eltern und hier erstmals auch Gewerkschaften auf die Straße gegangen. Michael Evers berichtet aus Frankreich.
6: Zehntausende Menschen haben sich den Protestzügen hier in Paris und in anderen Großstädten angeschlossen. Und mit ihren Forderungen nach vernünftig ausgestatteten Schulen und ausreichend Lehrkräften erhalten die jungen Leute jetzt auch breite Unterstützung von Gewerkschaften, Lehrern und ihren Eltern. Diese reiten sich heute mit in die Protestzüge ein, auch um sich bei befürchteten Rangeleien mit der Polizei schützend vor die jungen Menschen zu stellen.
5: Über 10 Jahre ist der Absturz des Germanwings-Flugzeugs mittlerweile her. Der Co-Pilot hatte die Maschine 2015 mit Absicht über den französischen Alpen zum Absturz gebracht. 150 Menschen starben. Jetzt hat das Landgericht Braunschweig eine Klage von Hinterbliebenen abgewiesen. Die hatten zusätzliches Schmerzensgeld gefordert. Ihr Vorwurf, die Behörden hätten die Flugtauglichkeit des Co-Piloten nicht ausreichend überwacht. Zur Eröffnung der Frankfurter Buchmesse hat Kulturstaatsminister Weimar dafür geworben, in Europa gemeinsam gegen Technologiekonzerne vorzugehen. Europa müsse die Macht von Big Tech mit allen Mitteln bekämpfen, kartellrechtlich, steuerlich und politisch. Die Buchmesse startet morgen für Fachbesucher, ab Freitag ist sie dann auch für Privatpersonen geöffnet.
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7: Kurz nach 9 am Dienstagabend. Weiter geht's mit der Extraportion Classic-Perlen und Frank Stengel. Ja, und wir beginnen mit einer leider traurigen Meldung. Die kanadische Rocksängerin Seth Jordan ist am 2. Oktober im Alter von 63 Jahren in ihrer Heimatstadt Montreal verstorben. Seth Jordan wurde am 23. Dezember 1962 als Tochter eines französischen Professors und einer britischen Schauspielerin und Ballerina in Birmingham geboren. Mit 3 Jahren wanderten die Eltern mit der kleinen Sarah, so ihr richtiger Vorname, nach Montreal aus. Sie wuchs vorwiegend mit klassischer Musik auf, entdeckte aber als Jugendliche ihre Liebe für amerikanischen R&B in Form von Tina Turner und Gladys Knight. Ja, und dann trat der Rock in ihr Leben. Sie war fasziniert von Bands wie Cheap Trick, Aerosmith und Bad Company. Diese unterschiedlichen Musikrichtungen definierten letztlich auch den typischen Sound von Seth Jordan. Ihr 88er Debüt Tell Somebody wurde ein Volltreffer mit insgesamt 4 Top-Singles und einem Juno Award für Most Promising Female Vocalist. Von Montreal ging es weiter nach Los Angeles, wo der Nachfolger Racine entstand. Auf diesem Album verzichtete sie weitestgehend auf Keyboards und legte den Fokus auf die gitarrenorientierte Songs. Racine wurde zum erfolgreichsten Album in der Karriere von Seth Jordan. In den Folgejahren verschaffte sie sich neben diversen weiteren Alben mit der Schauspielerei ein zweites Standbein. So spielte sie mit großem Erfolg die Janis Joplin in dem Off-Broadway-Musical Love, Janis. Rock in Peace. Und hier ist ihr größter Hit. Seth Jordan aus dem 92er Album Racing mit ihrer Classic-Perle Make You a Believer.

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1: Ehre, wem Ehre gebührt. Wir ehren nochmal den am 21. September verstorbenen australischen Sänger Gary Stephen, besser bekannt als Angry Anderson. Der am 5. August 1947 in Melbourne geborene Anderson war von Anbeginn die markante Stimme der 1976 gegründeten Hardrock-Band Rose Tattoo. Ihr 78er Debütalbum wurde ja ausgerechnet von Harry Vander und George Young, dem ältesten Bruder von Angus Young, produziert. Und die beiden waren auch maßgeblich an der Karriere von AC/DC beteiligt. Gleich auf dem Debüt erschienen solche Kultrock-Songs wie Rock'n'Roll Outlaw oder The Butcher and Fast Eddie. Erst mit dem 5., dem 86er Album Beats from a Single Drum, gingen Rose Tattoo neue Wege. Danach trennten sich allerdings ihre Wege für mehrere Jahre und Angry Anderson konzentrierte sich auf seine Solo-Karriere.

Als die Single Suddenly aus dem Beats from a Single Drum Album durch die australische Daily Soap Neighbours 1987 zum Mega-Hit wurde, veröffentlichte Anderson das genau gleiche Album ein Jahr später unter seinem eigenen Namen. Nachdem er bereits 1985 Schauspielerfahrung an der Seite von Tina Turner in Mad Max sammeln konnte, spielte er 92 in der australischen Aufführung des Rockmusicals Jesus Christ Superstar den König Herodes. Ein Jahr vorher hatte er sein quasi erstes Soloalbum Blood from Stone unter dem Namen Angry veröffentlicht. 1993 kamen Rose Tattoo wieder zusammen, brachten 3 Studioalben heraus und waren vor allem ständig auf Tour, wie zum Beispiel in Wacken. Zu Beginn der 2000er nahm Anderson, entgegen seinem Image als böser Junge, an einigen Wohltätigkeitsveranstaltungen wie zum Beispiel dem Bali Relief Konzert zugunsten der Opfer des Anschlags von Bali teil. In seiner Freizeit kümmerte er sich um benachteiligte Kinder in Australien. Anderson ist Träger des Order of Australia, eines von Elisabeth II. Eingeführten Ordens für besondere Verdienste. Auf der Europatournee zum 50-jährigen Bandjubiläum seiner Band Rose Tattoo musste er Anfang August nach einem Konzert wegen eines Kreislaufstillstandes in ein Krankenhaus eingewiesen werden. Angry Anderson verstarb am 21. September in seiner Heimatstadt Melbourne. Rock in Peace, und hier ist er quasi solo mit der Rose Tattoo Classic Perle Calling.

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11: Wir feiern Geburtstag. Flotte 75 Jahre wird heute der Sänger und Gitarrist von REO Speedwagon, Kevin Patrick Cronin Jr. Dazu ein kräftiges Happy Rockin' Birthday. Der aus der Gegend von Chicago stammende Cronin stieß 1971 zu REO Speedwagon. Hinter dem ungewöhnlichen Bandnamen verbirgt sich übrigens ein Kleinlaster aus dem Jahr 1910 der amerikanischen Firma Ramsden Eli Old, kurz REO, und das Modell hieß Speedwagon. Nach einer kurzen Auszeit wurde Cronin ab 76 beständiges Mitglied der Band und zusammen mit Gitarrist Gary Richrath bildete er ein kongeniales Songwriter-Paar. Auf ihr Konto gehen Songs wie Keep the Fire Burning, Time for Me to Fly, Don't Let Him Go und die beiden Nummer 1-Hits Can't Fight This Feeling und Keep on Loving You. Besonders das 81er Nummer 1 Album High Infidelity wurde zum Millionseller und festigte ihr Standing als Top Melodic Rock Band. Ende der 80er begann jedoch der Erfolg ein bisschen nachzulassen. Die Besetzung änderte sich immer häufiger. Als Gary Richrath Mitte der 90er die Band verließ, war dies ein herber Verlust für REO Speedwagon, schrieb er doch mit und zusammen mit Kevin Cronin die meisten Songs. Auch nach der Jahrtausendwende waren REO Speedwagon noch auf Tour, wobei sie gelegentlich mit anderen Rockveteranen wie Foreigner, Styx, Journey und Fleetwood Mac auftraten. Fast 10 Jahre nach Erscheinen des letzten Studioalbums veröffentlichte die Band im Frühjahr 2007 ein neues Album mit dem Titel Find Your Own Way Home. Ende 2024 verkündete Cronin nach Streitigkeiten das Ende von REO Speedwagon und macht jetzt solo weiter. Sein Geburtstagsständchen, ja, das hat er selber komponiert, und es bedeutete 1978 den internationalen Durchbruch. Aus dem You Can't Tune a Piano, But You Can't Tune a Fish Album, hier sind REO Speedwagon mit ihrer Classic-Perle Roll with the Changes.

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1: Heute vor 7 Jahren verstarb ein genialer, aber ebenso streitbarer englischer Schlagzeuger, der am 19. August 1939 in London geborene Peter Edward oder kurz Ginger Baker. Den Spitznamen Ginger bekam er übrigens wegen seiner roten Haare. Ursprünglich spielte Baker Klavier und Trompete, wechselte aber noch in den 50ern zum Schlagzeug. Er erspielte sich sehr schnell einen sehr guten Namen, trommelte bei Alexis Corner's Blues Incorporated und traf dort auf Bassist Jack Bruce. Mit Folgen, denn 1966 gründete er mit Bruce und Eric Clapton eine der sogenannten Supergroups Cream. Aufgrund der ausgeprägten Eitelkeit der drei Musiker kam es jedoch von Anfang an zu Konflikten, vor allem zwischen Bruce und Baker, an deren Feindschaft die Band zerbrach. Danach spielte er bei Blind Faith, gründete Ginger Bakers Air Force und wandte sich afrikanischen Einflüssen zu. In dieser Zeit lebte er auch in Nigeria. Im Mai 2005 kam es in der Londoner Royal Albert Hall zu dem lang ersehnten Wiederauftritt von Cream, die ihr früheres Repertoire in Originalbesetzung präsentierten. 2012 kam der US-Kinofilm Beware of Mr. Baker heraus, eine Biografie des US-Regisseurs Jay Bulger über das bewegte Leben von Ginger Baker. Hier zeigte sich Baker mal wieder von seiner rüpelhaften Seite, indem er dem Regisseur während eines Interviews mit einem Gehstock die Nase blutig schlug. Baker äußerte sich vor der Kamera zudem überaus negativ und herablassend über andere berühmte Drummer seiner Generation. Er empfinde es als beleidigend, wenn John Bonham oder Keith Moon mit ihm in einem Atemzug genannt würden, da er ihnen weit überlegen gewesen sei. Tja, so viel zum Thema Genie und Wahnsinn. Baker verstarb am 6. Oktober 2019 im Alter von 80 Jahren. Rock in Peace und gleich noch Ginger Baker mit Cream und ihrer Classic-Perle Strange Brew. Tja, was soll ich sagen? Das war's schon wieder. Die extra Portion Classic-Perlen mit Frank Stengle. Ich wünsche noch einen schönen Abend. Kommt stressfrei durch die Woche. Ciao und bye bye. Und nicht vergessen, keep

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4: Ich bin Moritz Einzel. Die AfD stellt erstmals den Präsidenten eines deutschen Landesparlaments. Der Landtag in Sachsen-Anhalt hat den 35-jährigen Tobias Rausch in das formal höchste Amt des Bundeslands gewählt. Und zwar mit 4 Stimmen mehr, als AfD und BSW zusammen haben. Mehr von Simon Krämer.
5: Auf den Fluren hier im Magdeburger Landtag wird heftig darüber gemutmaßt, woher die 4 zusätzlichen Stimmen für den AfD-Politiker kamen. Kamen sie von der CDU? Deren Fraktion hatte die Empfehlung ausgesprochen, sich zu enthalten. Daran hielten sich aber nicht alle. Einige stimmten auch dagegen. Aber auch dafür?
4: Und auch bei der Wahl zum Vizepräsidenten erhielt der AfD-Kandidat Till Schneider überraschend schon im ersten Wahlgang eine Mehrheit. Das BSW hatte eigentlich angekündigt, Till Schneider, der als deutlich radikaler gilt, nicht zu unterstützen. Die Bundesanwaltschaft hat den ehemaligen Präsidenten des Bundesnachrichtendienstes Hanning festnehmen lassen. Er soll sich gegen Geld jahrelang geheime BND-Unterlagen beschafft und diese für seine private Beratertätigkeit genutzt haben. Gegen Hanning steht deshalb der Verdacht der Spionage und des versuchten Landesverrats im Raum. Der Herr der Ringe, Harry Potter oder auch DC-Comic-Verfilmungen rund um Superman und Batman. Für diese Filmwelten ist das Hollywood-Studio Warner Brothers bekannt. Jetzt hat Konkurrent Paramount die Übernahme von Warner offiziell abgeschlossen. Die beiden traditionsreichen Studios werden damit unter dem Dachkonzern Skydance gebündelt. 5 Tage lang dreht sich alles um Bücher. In Frankfurt am Main ist am Abend die 78. Frankfurter Buchmesse eröffnet worden. Zuerst nur für Fachbesucher, ab Freitag dürfen dann alle auf das Messegelände. Ehrengast ist in diesem Jahr Tschechien. Bis Sonntag werden mehr als 250.000 Besucher erwartet.
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1: Kissin' Dynamite mit ihrem Album Kissin' Dynamite. Die Bühne, die Bretter, die die Welt bedeuten, diese wollen bekanntlicher erobert werden und jeder, der schon mal den tosenden Applaus der Menge erleben konnte, wird süchtig danach. Sagt man. Nicht so Hannes Braun, seines Zeichens Frontmann von Kissin' Dynamite. Der hat im August letzten Jahres bekannt gegeben, sich von der Bühne zurückzuziehen. Der Schock war groß unter uns Fans, der Schmerz noch größer, aber einen Wunsch erfüllt der Sänger seinen Jüngern jetzt doch noch. Es gibt noch ein Album mit ihm am Mikro, das genauso heißt wie die Band. Kissin' Dynamite.

Neben neuen Hymnen haben die Jungs auch ein paar ihrer Hits neu aufgenommen, sodass wir es wirklich mit einem äußerst würdigen Abschlussalbum zu tun haben. Und dann kann die neue Ära starten. Kiss in Dynamite von Kiss in Dynamite ist das Album der Woche auf Rockantenne Hamburg.

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7: Ich bin Moritz Einzel.
8: Für den Wahlvorschlag stimmten 48 Abgeordnete, gegen den Wahlvorschlag 29 und es gab 5 Stimmenthaltungen. Sehr geehrter Herr Kollege Rausch, Sie sind damit zum Präsident des Landtages von Sachsen-Anhalt der 9. Wahlperiode gewählt worden und ich gratuliere Ihnen hierzu.
7: Die linke Alterspräsidentin von Angern mit der Verkündung eines geschichtsträchtigen Wahlergebnisses im Landtag von Sachsen-Anhalt. Erstmals ist mit Tobias Rausch ein AfD-Politiker zum Präsidenten eines Parlaments in Deutschland gewählt worden.
9: Ich danke Ihnen für das Vertrauen, das Sie mir mit der Wahl zum Präsidenten des Landtages von Sachsen-Anhalt entgegengebracht haben. Heute stehe ich mit großer Dankbarkeit, aber vor allem mit großem Respekt vor diesem Amt vor Ihnen.
7: Rausch bekam nicht nur die Stimmen seiner eigenen Partei und des BSW. In der geheimen Wahl stimmten offenbar auch Abgeordnete anderer Fraktionen für ihn. Zu einem der Stellvertreter wurde der AfD-Rechtsaußen Till Schneider gewählt, überraschend ebenfalls mit mehr Stimmen als AfD und BSW zusammen haben. Skandal um den Bundesnachrichtendienst. Der frühere BND-Präsident Hanning ist festgenommen worden. Er soll sich gegen Geld jahrelang geheime Unterlagen beschafft und diese für seine private Beratertätigkeit genutzt haben. Gegen den heute 80-jährigen Hanning steht der Verdacht der Spionage und des versuchten Landesverrats im Raum. Die Frankfurter Buchmesse ist offiziell eröffnet. Zum Auftakt hat Kulturstaatsminister Weimer für eine stärkere Regulierung von großen Digitalplattformen geworben. Sie würden dazu beitragen, dass extreme Haltungen gestärkt und abwägende Positionen geschwächt würden. Gastland der Buchmesse ist in diesem Jahr Tschechien. Die deutschen U21-Fußballer haben das EM-Ticket gelöst. Mit einem 2:0 im abschließenden Gruppenspiel in Bielefeld gegen Georgien sicherte sich das DFB-Team Platz 1 in seiner Quali-Gruppe. Die U21-EM ist im kommenden Sommer in Albanien und Serbien.
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3: Ich bin Moritz Einzel. Erstmals gibt es in Deutschland einen Landtagspräsidenten von der AfD. Tobias Rausch ist in Sachsen-Anhalt zum Parlamentspräsidenten gewählt worden und das sogar mit mehr Stimmen als die AfD und das BSW zusammen haben. Da stellen sich viele die Frage, kamen die zusätzlichen Stimmen etwa aus der CDU? Bundestagsfraktionschef Frei will sich da nicht an Spekulationen beteiligen.
4: Es ist eine geheime Wahl und da kommt natürlich grundsätzlich jeder in Frage. Die Tatsache, dass es so ist, ist aus meiner Sicht in höchstem Maße bedenklich und besorgniserregend.
3: Scharfe Kritik kam von linken Chefin Reichinek.
5: Das, was heute im Landtag passiert ist, das ist keine Kleinigkeit. Das ist nichts, was man bedauernd zur Kenntnis nimmt, um dann zur Tagesordnung überzugehen. Das ist der nächste große Schritt zur Machtergreifung einer Partei, die die geistige Erbin derer ist, die dieses Land in seine dunkelste Zeit geführt haben.
3: Und die SPD-Bundestagsfraktion versammelte sich in Berlin spontan zu einem Protestmarsch. Nach der Festnahme des früheren Präsidenten des Bundesnachrichtendienstes Hanning hat der grüne Geheimdienstkontrolleur von Notz umfassende Aufklärung verlangt.
6: Das ist im Hinblick auf einen Präsidenten des Bundesnachrichtendienstes AD schon ein einmaliger Vorgang, muss man sagen, der die Züge einer Staatsaffäre hat.
3: Gegen Hanning besteht Spionageverdacht. Er soll sich jahrelang geheime BND-Unterlagen beschafft und sie für eine Beratertätigkeit genutzt haben. Physik-Nobelpreis für ein Observatorium, das tief im Eis der Antarktis steckt. Der belgisch-amerikanische Forscher Francis Hulson bekommt die Auszeichnung für Ice Cube, einen Detektor, der Neutrinos aus dem Weltall aufspürt. Hulson hat ihre Spur sichtbar gemacht. Englands Fußballnationalmannschaft hat in der Nations League den dritten Sieg im vierten Spiel gefeiert. Das Team von Thomas Tuchel besiegte Tschechien mit 3:0. FC Bayern-Stürmer Harry Kane traf zweimal. Weltmeister Spanien gewann auch sein viertes Spiel, 2:1 in Kroatien.
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1: Kissin' Dynamite mit ihrem Album Kissin' Dynamite. Die Bühne, die Bretter, die die Welt bedeuten, diese wollen bekanntlicher erobert werden und jeder, der schon mal den tosenden Applaus der Menge erleben konnte, wird süchtig danach. Sagt man. Nicht so Hannes Braun, seines Zeichens Frontmann von Kissin' Dynamite. Der hat im August letzten Jahres bekannt gegeben, sich von der Bühne zurückzuziehen. Der Schock war groß unter uns Fans, der Schmerz noch größer, aber einen Wunsch erfüllt der Sänger seinen Jüngern jetzt doch noch. Es gibt noch ein Album mit ihm am Mikro, das genauso heißt wie die Band. Kissin' Dynamite.

Neben neuen Hymnen haben die Jungs auch ein paar ihrer Hits neu aufgenommen, sodass wir es wirklich mit einem äußerst würdigen Abschlussalbum zu tun haben. Und dann kann die neue Ära starten. Kiss in Dynamite von Kiss in Dynamite ist das Album der Woche auf Rockantenne Hamburg.

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7: Ich bin Moritz Einzel. Die im US-Bundesstaat Tennessee zum Tode verurteilte Krista Pike hat nach ihrer gescheiterten Hinrichtung das Bewusstsein wieder erlangt. Das haben ihre Anwälte mitgeteilt. Pike könne auch sprechen. Die 50-Jährige werde weiter intensivmedizinisch behandelt. Sie hatte letzte Woche 2 Giftspritzen überlebt. Der Landtag von Sachsen-Anhalt wird künftig von einem AfD-Politiker geführt. Tobias Rausch ist der erste Parlamentspräsident der in Teilen als rechtsextrem eingestuften Partei. Unmittelbar nach seiner Wahl gestern hat die grüne Fraktionschefin in Sachsen-Anhalt, Schiborra Seidlitz, angekündigt, die AfD demokratisch in die Zange zu nehmen.
8: Sachsen-Anhalt braucht Menschen, die hier bleiben, die hierher kommen, die hier investieren und die sich hier engagieren. Unser Land kann es sich nicht leisten, dass Ausgrenzung zum Aushängeschild, zum politischen Aushängeschild dieses Parlaments und unseres Landes wird.
7: Der neue Landtagspräsident Rausch sagte, er wolle sein Amt mit Fairness, Ruhe und der nötigen Konsequenz führen.
9: Politische Härte in der Sache und persönlicher Respekt schließen sich nicht aus. Man hat manchmal das Gefühl, dass die Gesellschaft und Teile der Repräsentanten verlernt haben, dass man anderer politischer Meinung sein kann und trotzdem normal und fair miteinander umgehen kann.
7: Die SPD-Bundestagsfraktion versammelte sich am Abend in Berlin zu einem Protestmarsch. Verteidigungsminister Pistorius sprach von einem einzigartigen Tabubruch. Der frühere Chef des Bundesnachrichtendienstes Hanning wird heute am Bundesgerichtshof in Karlsruhe dem Haftrichter vorgeführt. Gestern wurde Hanning festgenommen wegen Spionagevorwürfen. Er soll sich geheime Unterlagen beschafft und versucht haben, sie als Berater zu Geld zu machen. In der Nations League hat Englands Fußballnationalmannschaft den 3. Sieg im 4. Spiel eingefahren. Das Team von Thomas Tuchel gewann gegen Tschechien mit 3:0. Bayern-Stürmer Harry Kane traf 2-mal. Und Deutschlands U21-Nationalteam ist nach einem 2:0 gegen Georgien für die EM im kommenden Jahr qualifiziert.
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5: Ich bin Moritz Einzel. Nach der Festnahme des früheren Präsidenten des Bundesnachrichtendienstes Hanning hat der Chef des parlamentarischen Kontrollgremiums umfassende Aufklärung gefordert. Der CDU-Politiker Henrich Mann sagte in der ARD, die Vorwürfe gingen in Richtung Landesverrat.
6: Und das bei einem hochrangigen Funktionsträger, der jetzt 20 Jahre nicht mehr im Amte ist, aber trotzdem muss das mit Blick auf die Zukunft jetzt wirklich heißen, aufklären und keinen Stein im Zweifel auf dem anderen lassen.
5: Heute soll Hanning dem Haftrichter vorgeführt werden. Er soll versucht haben, geheime Informationen als Berater zu Geld zu machen. Entsetzen bei den meisten Bundesparteien nach der Wahl des AfD-Politikers Rausch zum Landtagspräsidenten in Sachsen-Anhalt. Die SPD-Fraktion kam am Abend zu einem Protestmarsch in Berlin zusammen. Verteidigungsminister Pistorius kritisierte insbesondere, dass Rausch 4 Stimmen mehr bekam als erwartet, womöglich aus der CDU.
7: Das ist ein Desaster für einen Teil der demokratischen Mitte. Ich hätte mir das nicht vorstellen können und bin entsprechend entsetzt. Ich frage mich auch wirklich, was in der CDU Sachsen-Anhalt vor sich geht.
5: Unionsfraktionschef Frei wies die Vorwürfe zurück.
8: Es gibt Anlass zu allergrößter Besorgnis.